0: arbeitet. Davon geht das Bündnis Deutsche Allianz Klimawandel und Gesundheit aus. Fabian Hoffmann mit den Details.
1: Bündnischef Hermann warnt, dass es im schlimmsten Fall mehrere 10.000 Tote geben kann. Das ist ein sogenanntes Hitzedom-Szenario. Dabei ist die Hitze wie unter einer riesigen Kuppel oft über Tage gefangen und kann nicht entweichen. Hermann sagt, dass viele das Thema auf dem Zettel haben, aber trotzdem noch zu wenig investiert und umgesetzt wird. Von der Begrünung in Städten bis hin zu gekühlten Räumen in Pflegeheimen und Schulen. Er fordert, Hitzeschutz verbindlich in der Katastrophenvorsorge zu verankern, wie etwa beim Hochwasser.
0: In Berlin und Teilen Brandenburgs haben Unwetter für einige Schäden gesorgt. Neben gefluteten Straßen und Kellern gab es auch im ÖPNV Probleme. Mehrere S- und U-Bahnen konnten zeitweise nicht fahren. Die Berliner Feuerwehr meldete rund 250 Einsätze. Ernsthafte Verletzungen gab es nach bisherigen Angaben nicht. Belgien und der Iran haben bei der Fußball-WM einen wichtigen Schritt in Richtung K.O.-Runde verpasst. Beide kamen nicht über ein 0:0 hinaus und haben jetzt in der Gruppe jeweils 2 Punkte. Zuvor hat Mitfavorit Spanien wichtige Punkte fürs Weiterkommen gesammelt und gegen Saudi-Arabien mit 4:0 gewonnen.
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1: Im Studio André Glatzel. Noch bevor die Rentenkommission ihre Reformvorschläge offiziell übergibt, kommt Gegenwind. Vorgesehen ist etwa ein schrittweiser Anstieg des Rentenalters. Das kritisieren unter anderem Sozialverbände, Gewerkschaften und die Linke. Bundessozialministerin Bärbel Baas soll die Empfehlungen erst morgen überreicht bekommen. Beim Tag der offenen Tür in ihrem Ministerium sagte sie aber bereits:
2: Wir müssen jetzt gucken, dass die Frühverrentungen sozusagen reduziert werden. Aber es soll Vertrauensschutz gelten und Übergangsfristen. Weil ich will sagen, es wird nicht spurlos irgendwie an allen vorbeigehen. Weil wir am Ende wollen wir, dass diese Rente auch in den nächsten Jahren gerade für die jungen Leute sicher ist.
1: Die Friedensgespräche zwischen den USA und dem Iran in der Schweiz sind geplatzt. Nach neuen Drohungen von US-Präsident Trump verließ die iranische Delegation den Verhandlungsort. Trump hatte Teheran mit weiteren Angriffen gedroht, falls die verbündete Hisbollah-Miliz im Libanon weiter kämpft. Deutschlands Städte, Kreise und Gemeinden stecken so tief im Minus wie nie. Laut Bertelsmann Stiftung fehlen ihnen fast 32 Milliarden Euro. Bei einem bundesweiten Aktionstag schlagen sie heute einmal mehr Alarm. Mehr von Gisa Weber.
3: Überall kommen die Rathäuser mittlerweile an ihr Limit. Der Städte- und Gemeindetag spricht von einer dramatischen Lage. Viele Städte, Gemeinden und Landkreise kürzen bereits bei Investitionen und freiwilligen Angeboten. Betroffen sind etwa Schulen, Straßen, Kultur und soziale Projekte. Die Kommunen fordern Bund und Länder auf, endlich wirksam gegenzusteuern. Sie brauchen schnelle Hilfen und dauerhaft mehr Geld.
1: Wegen der Hitzewelle bleiben heute mehr als 800 Schulen in Frankreich geschlossen. In vielen Regionen ist Alkohol im öffentlichen Raum verboten. So sollen Rettungsdienste beim landesweiten Musikfest entlastet werden. Gestern wurden teils um die 40 Grad erreicht. In den kommenden Tagen soll es noch heißer werden. Kein Sieg, aber eine große Überraschung. WM-Neuling Kap Verde hat gegen den zweifachen Weltmeister Uruguay 2:2 gespielt. Gruppengegner Spanien hat zuvor einen Schritt Richtung K.O.-Phase gemacht und 4:0 gegen Saudi-Arabien gewonnen. Und in der Gruppe G trennten sich Belgien und der Iran 0:0.
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1: Im Studio André Glatzel. Schönen guten Morgen. Die durchgesickerten Ideen für eine Rentenreform sorgen für Kritik. Sozialverbände oder auch Die Linke befürchten Rentenkürzungen. Ökonomen gehen die Vorschläge nicht weit genug. Dazu gehört laut Medien unter anderem, dass die Menschen in Deutschland länger arbeiten sollen. Lob dafür kommt aus der Jungen Union. Der Vorsitzende Johannes Winkel sagte im Ersten:
2: Das ist ein riesiges Problem in Deutschland. Viele Menschen gehen sehr früh in Rente und diese Anreize müssen wir abschaffen. Also die Rente mit 63, abschlagsfreie Rente. Das empfiehlt die Kommission zumindest nach diesen ersten Berichten. Und das wäre natürlich ein wichtiger Schritt, weil so kann man die demografische Krise, in der wir uns befinden, schlicht und ergreifend nicht lösen.
1: Deutschlands Kommunen sind am Limit. Darauf weist der Städte- und Gemeindebund heute mit einem Aktionstag hin. Laut Bertelsmann Stiftung fehlen fast 32 Milliarden Euro. Wenn Bund und Länder nicht gegensteuern, drohen bei Freibädern, Jugendangeboten oder bei Nahverkehrsangeboten Kürzungen. Gesundheitsexperten schlagen Alarm. Deutschland ist auf extreme Hitzewellen nicht vorbereitet. Davon geht das Bündnis Deutsche Allianz Klimawandel und Gesundheit aus. Fabian Hoffmann mit den Details.
3: Bündnischef Hermann warnt, dass es im schlimmsten Fall mehrere 10.000 Tote geben kann. Das ist ein sogenanntes Hitzedom-Szenario. Dabei ist die Hitze wie unter einer riesigen Kuppel oft über Tage gefangen und kann nicht entweichen. Hermann sagt, dass viele das Thema auf dem Zettel haben, aber trotzdem noch zu wenig investiert und umgesetzt wird. Von der Begrünung in Städten bis hin zu gekühlten Räumen in Pflegeheimen und Schulen. Er fordert, Hitzeschutz verbindlich in der Katastrophenvorsorge zu verankern, wie etwa beim Hochwasser.
1: Auch das zweite WM-Vorrundenspiel von Deutschland ist wieder ein Quotenkracher gewesen. Gut 18 Millionen Menschen haben den Sieg gegen die Elfenbeinküste im TV gesehen. Unterdessen sorgt sich das DFB-Team um Innenverteidiger Nico Schlotterbeck. Er hatte sich am Fuß verletzt. Eine MRT-Untersuchung heute soll die genaue Diagnose bringen. Bei der Fußball-WM hat Kap Verde gegen Uruguay einen Achtungserfolg erzielt. Gegen den zweifachen Weltmeister stand es am Ende 2:2. Zuvor hat Spanien gegen Saudi-Arabien mit 4:0 gewonnen und wichtige Punkte fürs Weiterkommen gesammelt. Außerdem spielten Belgien und der Iran 0:0.
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1: Im Studio André Glatzel. Schönen guten Morgen. Noch bevor die Rentenkommission ihre Reformvorschläge offiziell übergibt, kommt Gegenwind. Vorgesehen ist etwa ein schrittweiser Anstieg des Rentenalters. Das kritisieren unter anderem Sozialverbände, Gewerkschaften und die Linke. Bundessozialministerin Bärbel Baas soll die Empfehlungen erst morgen überreicht bekommen. Beim Tag der offenen Tür in ihrem Ministerium sagte sie aber bereits:
2: Wir müssen jetzt gucken, dass die Frühverrentungen sozusagen reduziert werden. Aber es soll Vertrauensschutz gelten und Übergangsfristen. Weil ich will sagen, es wird nicht spurlos irgendwie an allen vorbeigehen. Weil wir am Ende wollen wir, dass diese Rente auch in den nächsten Jahren gerade für die jungen Leute sicher ist.
1: Deutschlands Kommunen schlagen wegen ihrer Geldnot Alarm. Laut Bertelsmann Stiftung fehlen Städten, Kreisen und Gemeinden fast 32 Milliarden Euro. Der Städte- und Gemeindebund fordert mit dem Aktionstag Kommunen am Limit mehr Hilfe von Bund und Ländern. Sonst drohen weitere Kürzungen bei Schulen, Kultur oder sozialen Angeboten. Die USA und der Iran wollen die Straße von Hormuz sicherer machen. Bei Gesprächen in der Schweiz einigten sie sich auf einen Kommunikationskanal, um Pannen und Vorfälle zu verhindern. Sollten die Gespräche weiter positiv verlaufen, könnte auch Deutschland bei der Absicherung der Meerenge helfen. Bundesverteidigungsminister Pistorius sagte im Ersten:
3: Die Öffnung der Straße von Hormuz bzw. deren sichere Passage ist im europäischen Interesse, im Interesse unserer Energieversorgung, unseres wirtschaftlichen Aufschwungs. Das heißt, dort ein Beitrag zu leisten, dass die Schiffe wieder sicher passieren können, nicht sich an Kampfhandlungen zu beteiligen, ist in unserem Interesse.
1: Wegen der Hitzewelle bleiben heute mehr als 800 Schulen in Frankreich geschlossen. In vielen Regionen ist Alkohol im öffentlichen Raum verboten. So sollen Rettungsdienste beim landesweiten Musikfest entlastet werden. Gestern wurden teils um die 40 Grad erreicht. In den kommenden Tagen soll es noch heißer werden. Kein Sieg, aber eine große Überraschung. WM-Neuling Kap Verde hat gegen den zweifachen Weltmeister Uruguay 2:2 gespielt. Gruppengegner Spanien hat zuvor einen Schritt Richtung K.O.-Phase gemacht und 4:0 gegen Saudi-Arabien gewonnen. Und in der Gruppe G trennten sich Belgien und der Iran 0:0.
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1: Im Studio Sönke Röhling. Schönen guten Morgen. Ein höheres Renteneintrittsalter, eine kapitalgedeckte Altersvorsorge, die durchgesickerten Ideen für die Rentenreform sorgen für Diskussionen. Während aus Union und SPD Lob für die Vorschläge kommt, befürchten Sozialverbände und auch die Linke Rentenkürzungen und mehr Altersarmut. Kritik kommt auch vom Deutschen Institut für Wirtschaftsforschung. Präsident Marcel Fratscher sagt im Ersten:
2: Unser Rentensystem heute ist eine Umverteilung nicht nur von jung zu alt, sondern auch von arm zu reich, weil Menschen mit wenig Lebenseinkommen deutlich kürzer leben, weniger lang die Rente beziehen. Und das wäre die Chance gewesen, zu sagen, wir müssen diese Umverteilung von arm zu reich beenden.
1: Deutschlands Kommunen schlagen wegen ihrer Geldnot Alarm. Laut Bertelsmann-Stiftung fehlen Städten, Kreisen und Gemeinden fast 32 Milliarden Euro. Der Städte- und Gemeindebund fordert mit dem heutigen Aktionstag Kommunen am Limit mehr Hilfe von Bund und Ländern, um Kürzungen etwa bei Schulen und Kultur zu verhindern. Die USA und der Iran wollen die Straße von Hormuz sicherer machen. Bei Gesprächen in der Schweiz einigten sie sich auf einen Kommunikationskanal. André Glatzel.
3: Durch direkte Gespräche sollen mögliche Pannen und Vorfälle in der Meerenge verhindert werden. Außerdem soll ein Konfliktlösungsstab für den Libanon entstehen, damit die Kämpfe zwischen der Hisbollah-Miliz und Israel enden, teilten die Vermittlerstaaten Pakistan und Katar mit. Die USA und der Iran wollen innerhalb von 60 Tagen eine dauerhafte Friedenslösung erreichen. Ein zentrales Streitthema bleibt das iranische Atomprogramm.
1: In Berlin und Teilen Brandenburgs haben Unwetter für Schäden gesorgt. Neben gefluteten Straßen und Kellern gab es gestern auch im ÖPNV Probleme. Mehrere S- und U-Bahnen konnten teilweise nicht fahren. Die Berliner Feuerwehr meldete rund 250 Einsätze. Bei der Fußball-WM hat Kap Verde erneut für eine Überraschung gesorgt. Nach dem 0:0 gegen Spanien holte das Team auch gegen Uruguay einen Punkt. Endstand 2:2. Spanien setzte sich gegen Saudi-Arabien deutlich mit 4:0 durch. Belgien und der Iran trennten sich 0:0. Und Ägypten war mit 3:1 gegen Neuseeland erfolgreich.
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4: Herzlich willkommen in der neuen Woche an diesem Montag. Lars Tucholke begleitet Sie rein. Hallo.
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0: Minuten nach 6. Wir wünschen einen schönen guten Morgen.
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0: So, auch heute habe ich mir einen Song rausgesucht, der ein absolutes Gefühl beschreibt. Und zwar sind wir hier beim Inselradio Mallorca nicht unbedingt extrem dafür bekannt, viel deutsche Musik zu spielen. Aber diesmal mache ich eine Ausnahme oder machen wir eine Ausnahme, weil es einfach so wunderbar zu den derzeit hier stattfindenden Temperaturen passt. Und zwar 2-Raum-Wohnung mit 36 Grad. Und ich weiß, es wird heute noch heißer, bis zu 39 Grad.

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3: Ein Kreuzfahrtschiff, das wir in diesen Minuten erwarten, denn rund um 7 Uhr, und manchmal sind es ja auch ein paar Minuten eher da, diese Kreuzfahrtschiffe, wird die Norwegian Dawn erwartet, kommt aus Barcelona oder wird dann aus Barcelona rübergekommen sein und fährt um 21 Uhr weiter nach Valencia.
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0: Montag geht's gleich hier beim Inserat in Mallorca.
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2: Ist die Zahl 15 und zwar in Prozent gemessen, denn nach einer aktuellen Prognose des spanischen Statistikamtes INE oder INE zeigt, dass im Jahr 2041 rund 139.000 Menschen auf den Inseln, auf den Balearen, in Einpersonenhaushalten leben. Das wären etwa 15% mehr als heute. Die Gründe dafür sind ganz unterschiedlich. Menschen werden älter, Lebensmodelle verändern sich und viele legen einfach mehr Wert auf Unabhängigkeit und persönliche Freiheit.
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1: Heute gibt's verbreitet Sonnenschein mit ein paar Quellwolken in Deutschland. Im Norden bleibt es trocken, während sich weiter südlich einzelne Schauer oder heftige Gewitter entwickeln können. 22 bis 38 Grad die Höchstwerte. In Hamburg gibt's einen Mix aus Sonne und Wolken zum Start in diesem Montag bei 17 Grad. Genauso wie in Berlin bei 19. Leipzig ähnliche Situation bei 19 Grad. In Düsseldorf haben wir strahlenden Sonnenschein bei 21 Grad. In Frankfurt viel Sonne bei 23, genauso wie in Stuttgart bei 20 und nichts als Sonne in und rund um München bei 20 Grad. In der Schweiz auch wenig Wolken am Himmel, Zürich 20 Grad. In Österreich sieht es genauso aus, rund um Wien nichts als Sonne bei 23 Grad. In Madrid haben wir klaren Himmel bei 24 Grad und in Danzig ganz viel Sonne bei 18 Grad.
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1: Ja, auch am heutigen Montag wird es mal wieder richtig heiß. Top-Temperatur bis zu 39 Grad in der Inselmitte. Da auch die Warnstufe Orange von 12 bis 20 Uhr. Im Rest der Insel gibt's die Farbe Gelb aufgrund der Hitze. Regenwahrscheinlichkeit 5%. Wir starten rein mit 22 Grad hier in Palma, in Manacor 19 Grad und Sacalobra 25 Grad. Überall geht richtig schön die Sonne auf. Der Inselradio-Wettertrend. Es geht ein ganz kleines bisschen runter mit den Temperaturen. Morgen bis zu 38 Grad und hier im Süden bis zu 36 Grad. Als Top-Temperatur in beiden Regionen auch eine Wetterwarnung in der Farbe Gelb. Dazu bekommen wir auch morgen wieder strahlenden Sonnenschein.
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2: Im Studio sind Geröllingen. Schönen guten Morgen. Die durchgesickerten Ideen für die geplante Rentenreform sorgen für Kritik. Sozialverbände oder auch die Linke befürchten Rentenkürzungen. Wirtschaftsexperten gehen die Vorschläge dagegen nicht weit genug. Zu den Vorschlägen gehört wohl eine schrittweise Anhebung des Renteneintrittsalters. Lob dafür kommt aus der Jungen Union. Der Vorsitzende Johannes Winkel sagt im Ersten.
3: Das ist ein riesiges Problem in Deutschland. Viele Menschen gehen sehr früh in Rente und diese Anreize müssen wir abschaffen. Also die Rente mit 63, abschlagsfreie Rente. Das empfiehlt die Kommission zumindest nach diesen ersten Berichten. Und das wäre natürlich ein wichtiger Schritt, weil so kann man die demografische Krise, in der wir uns befinden, schlicht und ergreifend nicht lösen.
2: Die USA und der Iran wollen gefährliche Zwischenfälle an der Straße von Hormuz verhindern. Damit die Schifffahrt für alle sicher bleibt, richten beide Länder einen dauerhaften Kommunikationskanal ein, heißt es aus Vermittlerkreisen. Deutschlands Städte, Kreise und Gemeinden stecken so tief im Minus wie noch nie. Laut Bertelsmann Stiftung fehlen ihnen fast 32 Milliarden Euro. Mit einem bundesweiten Aktionstag schlagen sie deshalb heute einmal mehr Alarm. Mehr von Anna Löwer.
4: Überall kommen die Rathäuser mittlerweile an ihr Limit. Der Städte- und Gemeindebund spricht von einer dramatischen Lage. Viele Städte, Gemeinden und Landkreise kürzen bereits bei Investitionen und freiwilligen Angeboten. Betroffen sind etwa Schulen, Straßen, Kultur und soziale Projekte. Die Kommunen fordern Bund und Länder auf, endlich wirksam gegenzusteuern. Sie brauchen schnelle Hilfen und dauerhaft mehr Geld.
2: Die Krankenhausgesellschaft warnt vor den Sparplänen der Bundesregierung. Laut einer neuen Studie ist jede zweite Klinik akut bedroht. Etwa 140.000 Beschäftigte wären betroffen, sagte Verbandchef Gast im RND. Heute geht's im Bundestag um die Pläne. Deutlicher Sieg für einen der Favoriten bei der Fußball-WM. Spanien hat mit 4:0 gegen Saudi-Arabien gewonnen. Die weiteren Ergebnisse: Kap Verde-Uruguay 2:2, Belgien-Iran 0:0 und Neuseeland-Ägypten 1:3.
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1: So, der Alltagsmotor, der wird erstmal wieder angeschmissen, reinkommen in die neue Woche an diesem Montag. Mein Name ist Klaas Holke. Ich wünsche Gutes in Gang kommen. Hallo.
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0: Diese Woche geht es zum Strand, aber nicht mit dem Auto oder Fahrrad. Unser Thema der Woche lautet nämlich Vamos a la Playa. Wir zeigen Ihnen Strände, die nur zu Fuß erreichbar sind. Marisa Chalas aus dem Inselradio-Team nimmt Sie dafür mit in die Tramuntana.
3: Porte Soya oder die Cala Dea. In der Tramuntana hier auf Mallorca gibt es viele bekannte Orte zum Baden. Ein kleinen Ort mit einer winzigen Fischerbucht kennt aber kaum jemand. Calo de Sestaca. Um hinzukommen, fahren Sie nach Porte Valdemosa immer die Serpentinen hinunter. Dort parken Sie und dann wandern Sie erstmal wieder ein bisschen zurück bergauf die Straße entlang, bis zur Abzweigung nach Sestaca. Ab hier führt ein Wanderweg immer geradeaus oberhalb des Meeres entlang, zwischen Feldern und Bäumen der Tramuntana. Heißt, unterwegs haben Sie eine wunderschöne Aussicht und Sie kommen sogar direkt an der Villa von US-Schauspieler Michael Douglas vorbei. Nach einer Stunde erreichen Sie dann einen steilen Weg bergab und am Ende dieses Wegs liegt ganz idyllisch das kleine Fischerdörfchen Sestaca. Nur wenige Häuser stehen hier oberhalb des Meeres, ein unglaublicher Ort der Ruhe. Die kleine Fischerbucht ist gesäumt vom Bootsschuppen und natürlich gibt es hier keinen Sand, sondern alles ist Stein und Kies. Also unbedingt die Badeschuhe einpacken, um eine Runde zu schwimmen. Im Rucksack haben Sie dann am besten noch Essen und Trinken, denn in Sestaca selbst gibt es keine Restaurants, keine Bars und auch keinen Supermarkt. Aber genau das macht dieses kleine Örtchen auch letztendlich aus. Hier gibt es nichts außer Ruhe.
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In der Region rund um Inka hat es gestern gebrannt. Was genau passiert ist, das erzählt uns gleich Dominik Jordan in unseren Inserate Mallorca Lokalnachrichten um 1 Minute nach 7:30.

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1: Wir haben es 8:01.
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2: Mit Dominik Jordan einen schönen guten Morgen. Zum Start in die Ferien stellt die Busgesellschaft EMT in Palma heute auf Sommerfahrpläne um. Mehr Fahrten gibt es vor allem auf Linien, die in der Hochsaison besonders stark genutzt werden, wie zum Beispiel die 4, 23, 25 und 35. Sie fahren unter anderem Richtung Illetas, Can Pastilla und Arenal. Auf der Linie 25 zwischen Arenal und Palma wird der Takt zum Teil von 8 auf 6 Minuten verkürzt. Einige andere Verbindungen werden wegen der schulfreien Zeit angepasst. Fahrgäste sollten deshalb die aktuellen Zeiten online oder in der EMT-App prüfen. Große schwarze Rauchwolke gestern Nachmittag bei Inka. Auf einer landwirtschaftlichen Fläche war ein Brand ausgebrochen. Die Flammen zerstörten Teile von Feldern, ein kleines Gewächshaus und zahlreiche gelagerte Traktorreifen. Feuerwehr- und Waldbrandbekämpfer waren im Großeinsatz und konnten den Flächenbrand unter Kontrolle bringen. Verletzt wurde niemand. Ermittlungen der Guardia Civil haben ergeben, dass wohl ein 10-jähriger Junge den Brand versehentlich gelegt hat, weil er mit einem Feuerzeug und einer Spraydose spielte. Wer auf Mallorca oder den Nachbarinseln eine Wohnung sucht, muss besonders tief in die Tasche greifen. Laut einem Bericht der spanischen Zentralbank sind die Balearen die Region Spaniens, in der der Zugang zu Wohnraum am schwierigsten ist. Haushalte, die keine eigene Immobilie haben, mussten 2024 im Schnitt 13,3 Jahre ihres Nettoeinkommens für den Kauf der ersten Wohnung aufbringen. Im spanienweiten Schnitt sind es 6,8 Jahre.
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2: Es wird wieder heiß heute auf der Insel mit Top-Temperaturen bis zu 39 Grad in der Inselmitte. Deshalb gilt dort von 12 bis 20 Uhr Warnstufe Orange. Im Rest der Insel gilt eine gelbe Wetterwarnung. Die Regenwahrscheinlichkeit liegt heute bei 5%.
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1: Rund um Mallorca, da bleibt es überwiegend ruhig. Der Wind, der weht meist schwach bis mäßig aus Ost bis Südost mit Stärke 2 bis 4. Die See, die ist ruhig bis leicht bewegt, stellenweise auch mäßig bewegt. Im Tagesverlauf sind insgesamt gute Bedingungen auf dem Wasser zu erwarten. Die aktuelle Wassertemperatur um die Insel herum derzeit bei 24 Grad.
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1: Schnell noch schminken oder eben rasieren und dann geht's ab zur Arbeit. Mit dem Inselradio Mallorca an Ihrer Seite.
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1: Klass Tucholke zu einen und zu anderen Taylor Swift. Sie besingt uns jetzt mit Opalite. Schönen guten Morgen, hallo.

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1: Das sind Radio Mallorca, wünscht einen schönen guten Morgen um 7.41 Uhr.
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1: Bin gerade schon am Philosophieren, ob man raussehen kann aufgrund der Verkehrslage, dass heute der erste Ferientag ist für alle Schüler hier bei uns auf der Insel. Aber ich möchte es mal so formulieren, es ist nicht ungewöhnlich viel voller. Die übliche Stelle, wie jeden Montag, morgen MA20. Vom Übergang der Flughafenautobahn hoch bis zur MA13, da gibt es derzeit Stop-and-Go-Phasen aufgrund der Einfädelungsphase in Richtung Andratsch und Calvian. Die MA13, die Inka-Autobahn, derzeit ein bisschen Stop-and-Go-Phasen bis nach Espont-Dinka zurück. Unten am Passio Maritimo aufgrund der Ampelphasen gibt es ein bisschen Stop-and-Go-Phasen rund um die Avenidas und dann ist es das auch schon. Das ist doch schon auffälliger Lehrer. Das immer muss es doch schon sagen. Falls doch noch was fehlen sollte, Stausbehinderung gerne melden per WhatsApp an die 683 500
2: 100. 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

0: Die Hymne für alle, die sich manchmal ein bisschen anders fühlen als andere. Born This Way von Lady Gaga hier beim Inselradio Mallorca um 8:09.
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4: Heute gibt es verbreitet Sonnenschein mit ein paar Quellwolken in Deutschland. Im Norden bleibt es trocken, während sich weiter südlich einzelne Schauer oder heftige Gewitter entwickeln können. 22 bis 38 Grad. Auch heute in Deutschland wieder die Höchstwerte. In Hamburg geht es überwiegend sonnig los mit 18 Grad. In Berlin mittlerweile auch die Sonne, die sich durchsetzt, bei 19. In Leipzig Sonnenwolken bei 20. In Düsseldorf strahlender Sonnenschein bei 21 Grad. Frankfurt ebenso bei 24. Stuttgart 22, München 22 Grad und nichts als Sonnenschein. Apropos nichts als Sonnenschein in der Schweiz. So gut wie keine Wolke am Himmel. In Zürich derzeit 21 Grad und wolkenfreier Himmel. Und ebenso blauer Himmel in Österreich, überwiegend blauer Himmel, rund um Wien 26 Grad. In Paris haben wir 25 Grad, auch dort ganz viel Sonnenschein, genauso wie in Athen bei 28 Grad.
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4: Wieder einmal richtig heiß wird es heute. Top-Temperatur bis zu 39 Grad in der Inselmitte. Da die Wetterwarnstufe orange von 12 bis 20 Uhr. Im Rest der Insel gelb. Regenwahrscheinlichkeit laut spanischem Wetterdienst zu vernachlässigen 5% und niedriger. In Campos haben wir derzeit 21 Grad. In Sóller 23 Grad und Porto Cristo 22 Grad. Überall strahlender Sonnenschein zum Start in diesem Montag. Der Radio-Wettertrend. Es geht ein kleines Ticken runter mit den Temperaturen. Morgen bis zu 38 Grad in der Inselmitte und hier im Süden bis zu 36 Grad als Top-Temperatur. In beiden Regionen auch eine Wetterwarnung in der Farbe gelb. Dazu bekommen wir auch morgen wieder strahlenden Sonnenschein.
3: 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Es ist 8 Uhr. 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
5: Im Studio sind Gröling. Schönen guten Morgen. Noch bevor die Rentenkommission ihre Reformvorschläge offiziell an die Regierung übergibt, gibt es Gegenwind. Vorgesehen ist etwa ein schrittweiser Anstieg des Renteneintrittsalters. Das kritisieren unter anderem Sozialverbände, Gewerkschaften und die Linke. Offiziell bekommt Sozialministerin Baas morgen die Empfehlung überreicht. Vorab sagte sie schon:
6: Wir müssen jetzt gucken, dass die Frühverrentungen sozusagen reduziert werden. Aber es soll Vertrauensschutz gelten und Übergangsfristen. Weil ich will sagen, es wird nicht spurlos irgendwie an allen vorbeigehen. Weil wir am Ende wollen wir, dass diese Rente auch in den nächsten Jahren gerade für die jungen Leute sicher ist.
5: Deutschlands Kommunen sind am Limit. Darauf weist der Städte- und Gemeindebund heute mit einem Aktionstag hin. Laut Bertelsmann-Stiftung fehlen fast 32 Milliarden Euro. Wenn Bund und Länder nicht gegensteuern, drohen Freibädern, Jugend- oder Nahverkehrsangeboten Kürzungen. In den Verhandlungen für ein dauerhaftes Friedensabkommen zwischen den USA und dem Iran gibt es offenbar Fortschritte. Beide Seiten haben sich in der Schweiz auf einen Gesprächskanal geeinigt. Damit sollen Zwischenfälle in der Straße von Hormuz vermieden werden. Sollten die Gespräche weiter positiv laufen, könnte auch Deutschland bei der Absicherung der Handelsroute helfen. Verteidigungsminister Pistorius sagt in der ARD:
7: Die Öffnung der Straße von Hormuz bzw. deren sichere Passage ist im europäischen Interesse, im Interesse unserer Energieversorgung, unseres wirtschaftlichen Aufschwungs. Das heißt, dort einen Beitrag zu leisten, dass die Schiffe wieder sicher passieren können, nicht sich an Kampfhandlungen zu beteiligen, ist in unserem Interesse.
5: Großbritannien spekuliert über den Rücktritt von Premierminister Starmer. Laut britischen Medien könnte es schon heute soweit sein. Starmer steht zunehmend unter Druck. Seine Labour-Partei musste bei den Kommunalwahlen letzten Monat schwere Verluste hinnehmen. Bei der Fußball-WM hat Kap Verde erneut für eine Überraschung gesorgt. Nach dem 0:0 gegen Spanien holte das Team auch gegen Uruguay einen Punkt. Endstand 2:2. Spanien setzte sich gegen Saudi-Arabien deutlich mit 4:0 durch. Belgien und der Iran trennten sich 0:0. Und Ägypten war mit 3:1 gegen Neuseeland erfolgreich.
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4: In unseren Inselradio Mallorca Lokalnachrichten heute Morgen Dominik Jordan.
8: Guten Morgen.
4: Und in unserer Redaktion mit dabei Marisa Challas.
9: Morgen.
4: So, wie habt ihr denn das Spiel gestern gesehen von Spanien?
9: Ja, Stille.
4: ihr habt mitgekriegt, dass Spanien 4:0 gewonnen hat.
8: Ich hab's verfolgt. Ich habe das erste Mal, als ich auf den Live-Ticker geguckt habe, stand es 3:0. Okay. Und dann dachte ich irgendwann, ach, das Spiel müsste doch eigentlich vorbei sein. Ja, dann stand es 4:0.
4: Mhm. Aber Grundvoraussetzung, schön, dass ihr wisst, dass WM gerade ist.
9: Ja, das kriegen wir noch mit.
4: Ich habe selber bei mir in meiner Stammkneipe geguckt und sagen wir mal, mit Spanien zu gucken, das ist ein Erlebnis, da geht's richtig heiß her. Also, die ersten 3 Punkte für Spanien bei der Fußball-WM gestern gegen Saudi-Arabien. 4:0 am Ende gewonnen. Mein Name ist Klaas Tucholk. Ich wünsche einen schönen guten Morgen.
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0: wie der Start in die neue Woche so wird, um 8:08.
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0: Widder. Der Wochenstart, der verlangt Konzentration und gute Organisation. Mit klarem Kopf meistern Sie auch stressige Situationen. Energiepegel 90.
2: Stier.
0: Eine Entscheidung in Geldfragen sollte gut überlegt sein. Lassen Sie sich nicht unter Druck setzen. Energiepegel 80.
2: Zwilling.
0: Merkur stärkt Ihre Kommunikationsfähigkeit und bringt Schwung in festgefahrene Gespräche. Heute finden Sie die richtigen Worte. Energiepegel 100.
2: Krebs.
0: Ihre Stimmung hängt stark von Ihrem Umfeld ab. Ziehen Sie sich zurück, wenn Ihnen etwas zu viel wird. Energiepegel 85.
2: Löwe.
0: Im Beruf profitieren Sie von Ihrer Erfahrung und Ihrem sicheren Auftreten. Andere orientieren sich an Ihnen. Energiepegel 95.
2: Jungfrau.
0: Kleine Verzögerungen bringen Ihren Zeitplan durcheinander. Bleiben Sie flexibel, statt stur am Plan festzuhalten. Energiepegel 75.
2: Waage.
0: Ein Kompliment oder netter Zuspruch motiviert Sie stärker als erwartet. Genießen Sie den positiven Rückenwind. Energiepegel 90.
2: Skorpion.
0: Heute brauchen Sie mehr Bewegung und frische Luft als sonst. Körperliche Aktivität hebt die Stimmung deutlich an. Energiepegel 95.
2: Schütze.
0: Diskussionen kosten unnötig Energie, wenn niemand nachgeben möchte. Wählen Sie Ihre Kämpfe sorgfältig aus. Energiepegel 80.
2: Steinbock.
0: Ein Projekt entwickelt sich langsamer als erhofft, aber immerhin in die richtige Richtung. Geduld zahlt sich aus. Energiepegel 85.
2: Wassermann.
0: Ihre Kreativität überrascht heute sogar Sie selbst. Halten Sie spontane Einfälle unbedingt fest. Energiepegel 100.
2: Fische.
0: Ein vertrautes Gespräch bringt innere Ruhe und neue Zuversicht. Danach sehen Sie vieles entspannter. Energiepegel 90.
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0: Schönen guten Morgen an diesem Montag um 17 Minuten nach 8.
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0: Okay, jetzt merkt man es doch schon richtig deutlich, dass Taximama nicht auf den Straßen unterwegs ist. Denn heute ist der erste Ferientag für alle Schüler in Spanien hier auf Mallorca und die Straßensituation dementsprechend entspannter, deutlich entspannter. Rund um die Übergangsphase mit der MA20, der Ringautobahn in Richtung Andratx und Calvià und der MA13 aus Richtung Inca kommt. Da gibt es ein paar Minütchen Stop-and-Go-Phasen, aber ansonsten ist es das. Selbst unten am Passier Marítimo soweit alles in Ordnung rund um die Avenidas. Herrlich. Selbst die Zufahrtsstraßen MA30, 18, MA15 aus San Ferriol kommend geht's gut voran. Fehlt was? Habe ich was vergessen zu erwähnen? Gerne melden per WhatsApp an die 683-500-100.
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Nachrichten, in dem Dominik Jordan darüber berichtet, dass es gestern 10 Verletzte bei einem Gasleck in Palma gegeben hat. Was genau passiert ist, erzählt er uns gleich um ziemlich genau 8:30.

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2: Wir haben es 8:30.
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4: Mit Dominik Jordan einen schönen guten Morgen. Zum Start in die Ferien stellt die Busgesellschaft EMT in Palma heute auf Sommerfahrpläne um. Mehr Fahrten gibt es vor allem auf Linien, die in der Hochsaison besonders stark genutzt werden, wie zum Beispiel die 4, 23, 25 und 35. Sie fahren unter anderem Richtung Illetas, Can Pastilla und Arenal. Auf der Linie 25 zwischen Arenal und Palma wird der Takt zum Teil von 8 auf 6 Minuten verkürzt. Einige andere Verbindungen werden wegen der schulfreien Zeit angepasst. Fahrgäste sollten deshalb die aktuellen Zeiten online oder in der EMT-App prüfen. Eher durch Zufall ist in Palma gestern Nachmittag ein Gasleck entdeckt worden. Weil ihr Mann zusammengebrochen war, rief eine Frau den Notruf. Als die Lokalpolizei eintraf, bemerkten die Beamten starken Gasgeruch. Die Feuerwehr stellte daraufhin hohe Kohlenmonoxidwerte fest und ließ die Wohnungen in dem Haus im Viertel Son Canals räumen. Insgesamt 10 Menschen mussten wegen einer Kohlenmonoxidvergiftung behandelt werden, 5 von ihnen im Krankenhaus. Auslöser für das Gasleck könnte wohl ein Pizzaofen im Innenhof gewesen sein. Wer auf Mallorca oder den Nachbarinseln eine Wohnung sucht, muss besonders tief in die Tasche greifen. Laut einem Bericht der spanischen Zentralbank sind die Balearen die Region Spaniens, in der der Zugang zu Wohnraum am schwierigsten ist. Haushalte, die keine eigene Immobilie haben, mussten 2024 im Schnitt 13,3 Jahre ihres Nettoeinkommens für den Kauf der ersten Wohnung aufbringen. Im spanienweiten Schnitt sind es 6,8 Jahre.
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4: Es wird wieder heiß heute auf der Insel mit Top-Temperaturen bis zu 39 Grad in der Inselmitte. Deshalb gilt dort von 12 bis 20 Uhr Warnstufe Orange. Im Rest der Insel gilt eine gelbe Wetterwarnung. Die Regenwahrscheinlichkeit liegt heute bei 5%.
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5: Also ich persönlich finde ja, wenn man so an Wochenmärkte denkt, dann denkt man so an Obst, an Gemüse. Aber so an Fleisch und Fisch gar nicht jetzt so unbedingt. Ich werde immer wieder daran erinnert, wenn ich nämlich die Angebote unserer Wochenmarktbetreiber auf den unterschiedlichsten Wochenmärkten nämlich sehe, dass die teilweise auch Fleisch und Fisch im Angebot haben. So wie jetzt gerade ein schönes Biohuhn mit Herkunft. Aus Maria della Salute gibt es derzeit das Kilo für 14,95 Euro. Also wenn Sie Lust auf ein leckeres Hähnchen haben, Bio-Hähnchen. Dann ab auf die Wochenmärkte. Unsere Highlights heute an diesem Montag. Calvià und Manacor, jeweils die Orte, nicht die Gemeinden. Gibt aber noch weitere, die heute stattfinden. Zum Beispiel Lloret de Vistalegre, Mancor de la Vall, Montuiri oder auch in Port Andratx bei den kleinen Brücken am Hafen. Da ist ein Wochenmarkt in Port Andratx. Ja, das eine kleine Übersicht. Gibt noch 2, 3 weitere Wochenmärkte, die heute stattfinden an diesem Montag. Oder Sie nutzen die Liste, um Ihren Wochenmarktausflug zu planen. Gibt es alles auf inselradio.com.
3: 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Guten Morgen, Mallorca.
5: Klaas Holke ist heute Ihr Hauptmotivator, damit es gut reingeht in diesen Montag.
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5: Ich hoffe, Sie haben ein tolles Wochenende gehabt. Ich wünsche einen schönen guten Morgen. Hallo.

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1: Es wird ein bisschen voller bei uns hier rund um die Ringautobahn, vor allen Dingen auf der MA20. Ab Höhe St. Gudleo gibt es Stop-and-Go-Phasen. Und zwar aufgrund der Übergangsphase mit der MA13 in Richtung Andratsch und Calvia. Auf der MA13 aus Inka kommend geht es bis Espondenka zurück. Aber wie gesagt, das sind nur ein paar Minütchen. Alles bewegt sich da weiterhin. Hat aber damit zu tun, dass man sich da einfach einfädeln muss. Und deswegen dauert das immer ein bisschen. Jo, mehr habe ich auch nicht. Unten am Passier Madide läuft es weiterhin recht entspannt. Zufahrtsstraßen auch soweit alle frei. Ich wünsche gute Fahrt. Falls was fehlen sollte, gerne melden per WhatsApp an die 683 500 100.
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0: Humblestorm To Love Somebody war das hier bei Menzrade Mallorca am Montag um 8:08.
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0: So für alle, die sich der ganz großen Hitze heute so ein bisschen entziehen wollen, habe ich was im Angebot, gerade vor allen Dingen für die ganze Familie geeignet, und zwar im Visual Experience Museum in Palma. Da erwartet Sie heute so eine interaktive Lichtshow. Ich bin gerade auf der Homepage und gucke mir das an. Das ist so schwierig zu beschreiben. Das sind verschiedene Erlebniswelten, wo Sie Mallorca spielerisch kennenlernen. Gibt ganz viel mit Farben und Licht und wie es bricht, mit Fenstern und Licht, die woanders rauf projiziert wird. Also einfach spektakulär und wird gerade, wenn man mit den Kiddies unterwegs ist, eine Menge Spaß machen. Also das Visual Experience Museum in Palma, heute geöffnet ab 12 Uhr und befindet sich im Zentrum unserer wunderschönen Stadt. Tickets gibt es ab 10 Euro. Das ein kleiner erster Aufschlag, um es im Tennisjargon zu beschreiben, was man dann heute Schönes machen könnte an diesem Montag. Wir haben aber natürlich noch ganz viele andere tolle Sachen, tolle Erlebnisse, Veranstaltungen, Events bei uns gelistet auf inselradio.com. In unserem Eventkalender finden Sie alles, was das Herz begehrt.
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2: Heute gibt's verbreitet Sonnenschein mit ein paar Quellwolken in Deutschland. Im Norden bleibt es trocken, während sich weiter südlich einzelne Schauer oder heftige Gewitter entwickeln können. 22 bis 38 Grad die Werte. In Hamburg mittlerweile strahlender Sonnenschein bei 21 Grad. In Berlin Sonnenwolken im Mix bei 21 Grad. Genauso wie in Leipzig bei 22. Blauer Himmel dagegen. In Düsseldorf bei 24, Frankfurt 26, in Stuttgart ein paar Schleierwolken mit dabei bei 25 Grad und strahlender Sonnenschein wiederum in der Region München bei 25 Grad. In der Schweiz auch keine Wolke am Himmel, 25 Grad derzeit in Zürich und in Österreich sieht es nicht ganz anders aus, 28 Grad in Wien und nichts als Sonne. In Dublin haben wir derzeit bewölkte 15 Grad und in Belgrad 28 Grad und viel Sonne.
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2: Heute mal wieder richtig knacke heiß. Top-Temperatur bis zu 39 Grad in der Inselmitte. Da die Warnstufe in der Farbe Orange von 12 bis 20 Uhr. Im Rest der Insel in der Farbe Gelb. Die Regenwahrscheinlichkeit liegt bei 5% laut spanischem Wetterdienst. Derzeit haben wir in Espoles 30 Grad, in Can Picafort 27 und Colonia de San Jordi 29 Grad. Überall strahlender Sonnenschein. Der Inselradio-Wettertrend. Es geht ein kleines Ticken, kleines bisschen runter mit den Temperaturen. Morgen bis zu 38 Grad in der Inselmitte und hier im Süden bis zu 36 Grad als Top-Temperatur. In beiden Regionen auch eine Wetterwarnung in der Farbe Gelb. Dazu bekommen wir aber auch morgen wieder strahlenden Sonnenschein.
1: 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Es ist 9 Uhr. 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
3: Im Studio Sönke Röhling. Schönen guten Morgen. Die durchgesickerten Ideen für eine Rentenreform sorgen für Kritik. Sozialverbände oder auch die Linke befürchten Rentenkürzungen. Wirtschaftsexperten halten die Vorschläge dagegen für unzureichend. Die Staatssekretärin im Wirtschaftsministerium Gitta Connemann sagte dagegen im ZDF:
4: Da werden sicherlich einzelne Bestandteile sein, die dem einen oder der anderen nicht schmecken. Aber in Gänze sollen alle davon satt werden. Und vor diesem Hintergrund bin ich erst einmal zuversichtlich. Wir stellen die Weichen dafür, damit das System sicher bleibt.
3: Über Deutschland sind teils heftige Unwetter hinweggezogen. Etwa in Berlin und Brandenburg haben sie für einige Schäden gesorgt. Viele haben am Wochenende das Sommerwetter genossen und sind baden gegangen. Aber auch da lauern Gefahren. Bei Badeunfällen sind 3 Menschen ums Leben gekommen. In der Schweiz ist die erste Verhandlungsrunde zwischen den USA und dem Iran zu Ende gegangen. Beide Seiten vereinbarten einen Fahrplan für weitere Friedensgespräche. Außerdem soll ein Kommunikationskanal eingerichtet werden, damit eine sichere Schifffahrt durch die Straße von Hormuz möglich ist. Die Öffnung ist auch im Interesse von Europa und Deutschlands Energieversorgung, sagt Bundesverteidigungsminister Pistorius in der ARD.
5: Und? Der Korken auf der Flasche Straße von Hormuz, der ist ja von Donald Trump reingedrückt worden und nicht von uns. Aber wir haben ein Interesse daran, ihn wieder rauszuholen, aber im Einvernehmen und nochmal ganz wichtig, ausdrücklich mit Zustimmung des Irans und zum Beispiel auch von Oman.
3: Deutschlands Kommunen schlagen wegen ihrer Geldnot Alarm. Laut Bertelsmann Stiftung fehlen Städten, Kreisen und Gemeinden fast 32 Milliarden Euro. Der Städte- und Gemeindebund fordert mit dem heutigen Aktionstag Kommunen am Limit mehr Hilfe von Bund und Ländern, um Kürzungen etwa bei Schulen und Kultur zu verhindern. Deutlicher Sieg für einen der Favoriten bei der Fußball-WM. Spanien hat mit 4:0 gegen Saudi-Arabien gewonnen. Die weiteren Ergebnisse: Kap Verde-Uruguay 2:2, Belgien-Iran 0:0 und Neuseeland-Ägypten 1:3.
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2: In unseren Inselradio Mallorca Lokalnachrichten heute Morgen Dominik Jordan.
6: Guten Morgen.
2: Und auch in der Redaktion mit dabei Maresa Challas.
7: Guten Morgen.
2: Von morgen auf übermorgen findet wieder die Johannisnacht statt. San Juan. Das einzige Mal, dass man im Hochsommer nämlich an den Stränden Mallorcas grillen darf. Und hier in der Redaktion laufen auch schon die Vorbereitungen auf Hochtouren.
7: Ja, das kann man so sagen, ne? Dominik, erzähl mal.
6: Ja, ich habe schon Grillzeug geholt am Wochenende. Darf natürlich auf Mallorca nicht fehlen, Nürnberger Rostbratwürstchen.
7: Ach, herrlich.
2: Wo hast du die denn bekommen?
6: Ja, die gibt's hier in einem Supermarkt auf der Insel.
2: Ja, sicherlich auch bei Sam an der Playa de Palma, dem deutschen Supermarkt. Da kann man wahrscheinlich auch die unterschiedlichsten, tollsten Sachen einkaufen, wenn es nämlich zu den Grillpartys morgen gehen sollte. Hast du schon irgendwie was zusammengesucht?
7: Nee. Ich traue mich es gar nicht zu sagen, aber ich werde jetzt gleich mal schauen, mir eine Liste machen und dann geht's los. Vielleicht noch so ein leckeres Baguette, ne?
2: Ja. Gefüllte Paprika.
7: Ja, auch geil.
2: Ja, so ein bisschen Federkäse rein oder sowas.
7: Ja, bin ich dabei.
2: Das ist ein guter Vorschlag. Also wir wünschen viel Spaß dabei, natürlich auch guten Hunger und immer vorsichtig sein, ne? Knacke heiß. Sie wissen selber, wie schnell alles leicht entflammbar ist. Also passen Sie gut auf sich auf. Mein Name ist Klaas de Kolk. Ich wünsche einen schönen guten Morgen.
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1: Jedes Jahr verschwinden auf Mallorca zum Beispiel Hunde und Katzen. Manchmal tauchen sie nach kurzer Zeit wieder auf, manchmal bleiben sie über Wochen oder sogar Monate vermisst. Was viele Tierhalter nicht wissen, gerade die ersten Stunden sind oft entscheidend. Auf Mallorca gibt es dafür ein Suchhundeteam, Sniffer Dogs Mallorca. Die Gruppe unterstützt Tierhalter bei der Suche nach vermissten Haustieren und bildet Hunde für solche Einsätze aus. Doris Gobbo hat uns erzählt, wie das Ganze abläuft.
2: Stell dir vor, du hast ein Tier verloren. Du rufst uns an, du benachrichtigst uns. Wir kommen mit unseren Hunden. Die Hunde kriegen einen Geruchsträger und die müssen aus all den Spuren, die es da gibt, diese Spur aufnehmen, um nach dem vermissten Tier zu suchen.
1: Das kann zum Beispiel eine Decke sein vom Hund oder eine Bürste von der Katze, um die Suchhunde auf die richtige Fährte zu bringen. Damit das auch klappt, müssen die Hunde mit ihren Haltern ja erstmal ausgebildet werden. Welche Tricks dafür angewandt werden, hat uns Sabine Feicht, die Gründerin von Sniffer Dogs Mallorca, verraten.
3: Der Hund lernt am Anfang erstmal, dass es ein tolles Spiel ist, was ja letztendlich auch immer ein Spiel bleiben soll. Er lernt erstmal einen Menschen zu suchen, und wenn er das begriffen hat, steigern wir den Schwierigkeitsgrad, und irgendwann ist er so weit, dass wir ihm dann auch einen Geruchsträger von einem Hund oder einer Katze vorhalten können, und ihm ist nachher egal, wen er sucht.
1: Sniffer Dogs Mallorca möchte deshalb Tierhalter sensibilisieren, denn häufig melden sich Tierhalter erst nach mehreren Tagen oder sogar Wochen. Dann fehlen oft wichtige Hinweise, Sichtungen oder Spuren, und auch für die Suchhunde wird die Arbeit schwieriger.
2: Eine Geruchsspur ist 3 Tage da, dann verflüchtigt sie sich. Das heißt, bitte an alle, die uns brauchen, meldet euch rasch möglichst. Regen oder Wind macht es noch extremer. Und wir haben viel, viel größere Chancen, wenn ihr uns wirklich rasch holt.
1: Die Kosten belaufen sich dabei auf 100 Euro für 2 Suchteams und Einsatz. Sniffer Dogs sucht zudem auch noch ein Trainingsgelände. Falls also jemand eine Idee oder generell Interesse hat, direkt auf das Team zugehen. Am einfachsten geht das über die Facebook-Seite Sniffer Dogs Mallorca IG.
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0: unseren Inserate Mallorca Lokalnachrichten hat gleich Dominik Jordan mehr Flugverbindungen von Mallorca auf die Kanaren im Angebot. Alle Infos dazu gleich um 9:30.
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0: Ja, weiterhin alles ordentlich entspannt. Schulferien sind gestartet, daran merkt man das, dass die Straßen wieder etwas leerer sind und das trotz Hochsommer und Urlaubssaison. Lediglich die MA20 von Son Goodleo mit der Übergangsphase der MA13 in Richtung Andratsch und Calvià, da gibt es Stop-and-Go-Phasen auf der MA13 selber ein bisschen Richtung Inka zurück, aber auch nicht viel weiter, paar Minütchen mehr einplanen. Ja, ansonsten habe ich hier nichts vorliegen. Gute Fahrt. Falls doch was fehlen sollte, gerne melden per WhatsApp an die 683 500 100.
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1: Wir haben es kurz vor 9:30.
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2: Mit Dominik Jordan einen schönen guten Morgen. Zum Start in die Ferien stellt die Busgesellschaft EMT in Palma heute auf Sommerfahrpläne um. Mehr Fahrten gibt es vor allem auf Linien, die in der Hochsaison besonders stark genutzt werden, wie zum Beispiel die 4, 23, 25 und 35. Sie fahren unter anderem Richtung Illetas, Canpastilla und Arenal. Auf der Linie 25 zwischen Arenal und Palma wird der Takt zum Teil von 8 auf 6 Minuten verkürzt. Einige andere Verbindungen werden wegen der schulfreien Zeit angepasst. Fahrgäste sollten deshalb die aktuellen Zeiten online oder in der EMT-App prüfen. Auf Mallorca und den Nachbarinseln startet heute die Einschreibefrist für das kommende Schuljahr. Für Kinder in der Vorschule läuft sie bis zum 26. Juni. Für Grundschulen und Förderschulen ist die Einschreibung bis zum 29. Juni möglich. Schüler der Sekundarstufe, also der ESSO, können ab dem 25. Juni angemeldet werden. Hier endet die Frist am 1. Juli. Die Anmeldung läuft online über die Website der jeweiligen Schule, an der das Kind einen Platz bekommen hat. Ein Wochenendtrip nach Gran Canaria oder ein Urlaub auf Teneriffa. Das wird von Mallorca aus jetzt im Sommer etwas einfacher. Die Fluggesellschaft Binter baut ihre Verbindungen zwischen Mallorca und den Kanaren weiter aus. Ab sofort gibt es sonntags eine zusätzliche Verbindung nach Gran Canaria. Damit bietet Binter jetzt insgesamt 11 Flüge pro Woche zwischen Mallorca und den Kanaren an. Besonders praktisch, wer von Gran Canaria oder Teneriffa auf eine andere Kanareninsel weiter möchte, muss für die Anschlussflüge keinen Aufpreis zahlen.
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2: Es wird wieder heiß heute auf der Insel mit Top-Temperaturen bis zu 39 Grad in der Inselmitte. Deshalb gilt dort von 12 bis 20 Uhr Warnstufe Orange. Im Rest der Insel gilt eine gelbe Wetterwarnung. Die Regenwahrscheinlichkeit liegt heute bei 5%.
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1: 952 Starts und Landungen heute an Palmas Airport und es läuft absolut reibungslos bei ganz tollem Wetter. Natürlich auch mit einem tollen Flug verbunden, ob es jetzt hierher geht oder auch zurückgehen sollte nach Deutschland, Österreich und der Schweiz. Ich habe nichts auf dem Zettel stehen, keine Verspätung, sehr schön. Vielleicht kann ich noch erwähnen, falls Sie keinen Urlaub machen oder einen Termin haben in Liverpool. Da geht nämlich ein Flieger hin um 10.40 Uhr, können sich Zeit lassen, der hat eine Stunde Verspätung.
0: Guten Morgen, Mallorca.
1: Schön in Jürgen Klopps alte Heimat zu den Schauschers. Klasse Rolke, mein Name. Schönen guten Morgen.
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0: Die großartige Aitana mit Super Estrella. Vorletztes Wochenende ja noch hier bei uns gespielt beim Mallorca Live Festival. Fantastische Performance abgeliefert. Da sind gerade Mallorca. Wünscht einen schönen Montag. Wir haben es 9 Uhr und 38 Minuten.
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0: Na, schönes Wochenende gehabt. Gut, dann können wir uns ja um ein kommendes Wochenende kümmern.
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2: Heute gibt's verbreitet Sonnenschein mit ein paar Quellwolken in Deutschland. Im Norden bleibt es trocken, während sich weiter südlich einzelne Schauer oder heftige Gewitter entwickeln können. 22 bis 38 Grad. In Hamburg haben wir derzeit strahlenden Sonnenschein bei 22 Grad. In Berlin mittlerweile auch bei 22 Grad. In Leipzig Sonne, Wolken bei 23 Grad. Nichts als Sonne. In Düsseldorf bei 25, in Frankfurt bei 28, in Stuttgart bei 28 und in München bei 28 Grad. Auch in der gesamten Schweiz nur blauer Himmel, Zürich bei 27 Grad und in Österreich ebenfalls fantastisches Wetter, Wien 29 Grad. In Athen haben wir 30 Grad, auch dort ganz viel Sonne, genauso wie in Danzig bei 22 Grad.
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2: Glühend heiß wird es heute mal wieder, Top-Temperatur bis zu 39 Grad in der Inselmitte. Deshalb da die Warnstufe in der Farbe Orange von 12 bis 20 Uhr, im Rest der Insel in der Farbe Gelb. Die Regenwahrscheinlichkeit 5%. In Manacor haben wir 32 Grad, in Alcudia 29 Grad und Andratx 32 Grad. Überall strahlender Sonnenschein. Der Inselradio-Wettertrend, es geht ein ganz kleines Ticken bisschen runter mit den Temperaturen. Morgen bis zu 38 Grad in der Inselmitte und hier im Süden bis zu 36 Grad als Top-Temperatur. In beiden Regionen auch eine Wetterwarnung in der Farbe Gelb. Dazu bekommen wir auch morgen wieder strahlenden Sonnenschein.
1: 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Es ist 10 Uhr. 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
3: Im Studio Sönke Röhling. Schönen guten Tag. Noch bevor die Rentenkommission ihre Reformvorschläge offiziell an die Regierung übergibt, gibt es Gegenwind. Vorgesehen ist etwa ein schrittweiser Anstieg des Renteneintrittsalters. Das kritisieren unter anderem Sozialverbände, Gewerkschaften und die Linke. Offiziell bekommt Sozialministerin Baas morgen die Empfehlung überreicht. Vorab sagte sie schon:
4: Wir müssen jetzt gucken, dass die Frühverrentungen sozusagen reduziert werden. Aber es soll Vertrauensschutz gelten und Übergangsfristen. Weil ich will sagen, es wird nicht spurlos irgendwie an allen vorbeigehen. Weil wir am Ende wollen wir, dass diese Rente auch in den nächsten Jahren gerade für die jungen Leute sicher ist.
3: Über Deutschland sind teils heftige Unwetter hinweggezogen. Etwa in Berlin und Brandenburg haben sie für einige Schäden gesorgt. Viele haben am Wochenende das Sommerwetter genossen und sind baden gegangen. Aber auch da lauern Gefahren. Bei Badeunfällen sind 3 Menschen ums Leben gekommen. Deutschlands Städte, Kreise und Gemeinden stecken so tief im Minus wie noch nie. Laut Bertelsmann Stiftung fehlen ihnen fast 32 Milliarden Euro. Mit einem bundesweiten Aktionstag schlagen sie deshalb heute einmal mehr Alarm. Mehr von Anna Löwer.
5: Überall kommen die Rathäuser mittlerweile an ihr Limit. Der Städte- und Gemeindebund spricht von einer dramatischen Lage. Viele Städte, Gemeinden und Landkreise kürzen bereits bei Investitionen und freiwilligen Angeboten. Betroffen sind etwa Schulen, Straßen, Kultur und soziale Projekte. Die Kommunen fordern Bund und Länder auf, endlich wirksam gegenzusteuern. Sie brauchen schnelle Hilfen und dauerhaft mehr Geld.
3: Großbritannien spekuliert über den Rücktritt vom Premierminister Starmer. Laut britischen Medien könnte es schon heute soweit sein. Starmer steht zunehmend unter Druck. Seine Labour-Partei musste bei den Kommunalwahlen letzten Monat schwere Verluste hinnehmen. Bei der Fußball-WM hat Kap Verde erneut für eine Überraschung gesorgt. Nach dem 0:0 gegen Spanien holte das Team auch gegen Uruguay einen Punkt. Endstand 2:2. Spanien setzte sich gegen Saudi-Arabien deutlich mit 4:0 durch. Belgien und der Iran trennten sich 0:0. Und Ägypten war mit 3:1 gegen Neuseeland erfolgreich.
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2: Auf der Arbeit angekommen, ich hoffe nicht schweißgebadet und in wohltemperierten Räumen sitzend, wäre auf jeden Fall wünschenswert, wenn das der Fall wäre. Und falls Sie nicht arbeiten müssen, ganz viel Neid von allen Seiten, die es tun. Genießen Sie die freie Zeit hier bei uns auf der Insel, genießen Sie das Wetter und viel Spaß beim Baden im Mittelmeer. Mein Name ist Klaas de Rolke, hallo.
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1: Er war nicht nur Toningenieur beim Beatles-Album Abbey Road, sondern auch beim legendären Meisterwerk von Pink Floyds The Dark Side of the Moon. Und hat selbst dabei eine Weltkarriere auf die Bühne gezaubert. Die Rede ist natürlich von Alan Parsons. Spielt der Brite ein Konzert im Velodrom hier in Palma, präsentiert vom Inselradio Mallorca, hat uns aber vorher noch die absolute Ehre erwiesen und ist für ein Interview vorbeigekommen in unsere Sendestudios und hat natürlich auch über den eben gehörten Song Eye in the Sky gesprochen. Wenn ich den Song zum ersten Mal hören würde, ich glaube, er ist sehr gut geworden. Ich glaube, es hat das Zeug zu einem Hit. Aber interessanterweise, als wir zuerst anfingen, es nur von einem Demo aufzunehmen, hatte ich wirklich große Schwierigkeiten damit. Ich sagte zur Band, wisst ihr, das funktioniert irgendwie nicht wirklich. Lasst uns etwas anderes versuchen. Ich lag falsch damit, es als ungeeignet abzutun. Aber gut, wir haben mich nie vergessen lassen, dass ich bereit war, den Song vom Album zu streichen. Und er wurde natürlich der Titel. Er wurde der Albumtitel. Das ganze Interview mit Alan Parsons finden Sie in voller Länge auf inselradio.com in unserem Podcast. 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

Auf den Balearen ist heute nicht nur erster Schulferientag, sondern heute startet auch die Einschreibefrist für das kommende Schuljahr. Alle Hintergrundinformationen dazu gleich von Dominik Jordan in unseren Inselradio Mallorca Lokalnachrichten um 10:30. We go.

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1: Wir haben es 10:30.
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3: Mit Dominik Jordan einen schönen guten Tag. Auf Mallorca und den Nachbarinseln startet heute die Einschreibefrist für das kommende Schuljahr. Für Kinder in der Vorschule läuft sie bis zum 26. Juni. Für Grundschulen und Förderschulen ist die Einschreibung bis zum 29. Juni möglich. Schüler der Sekundarstufe, also der ESSO, können ab dem 25. Juni angemeldet werden. Hier endet die Frist am 1. Juli. Die Anmeldung läuft online über die Website der jeweiligen Schule, an der das Kind einen Platz bekommen hat. Große schwarze Rauchwolke gestern Nachmittag bei Inka. Auf einer landwirtschaftlichen Fläche war ein Brand ausgebrochen. Die Flammen zerstörten Teile von Feldern, ein kleines Gewächshaus und zahlreiche gelagerte Traktorreifen. Feuerwehr- und Waldbrandbekämpfer waren im Großeinsatz und konnten den Flächenbrand unter Kontrolle bringen. Verletzt wurde niemand. Ermittlungen der Guardia Civil haben ergeben, dass wohl ein 10-jähriger Junge den Brand versehentlich gelegt hat, weil er mit einem Feuerzeug und einer Spraydose spielte. Erst wurde sie abgerissen und jetzt wird sie Stück für Stück wieder aufgebaut. Die Mauer an der Playa de Palma. Die Arbeiten an der neuen Mauer laufen auf Hochtouren. Rund 300 Meter fehlen noch, vor allem im Bereich Las Maravillas. Insgesamt soll die neue Mauer 1,6 Kilometer lang sein und den Sand wieder dort halten, wo er hingehört, und zwar am Strand. Ohne die Betonabgrenzung breitet sich der Sand bis auf die Straße und teils sogar bis zu den Geschäften aus.
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3: Es ist wieder ganz schön heiß heute auf der Insel. Die Top-Temperaturen liegen bei 39 Grad in der Inselmitte. Dort gilt von 12 bis 20 Uhr auch Warnstufe Orange. Im Rest der Insel gilt eine gelbe Wetterwarnung. Die Regenwahrscheinlichkeit liegt heute bei 5%.
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1: Ja, schön eincremen, ordentlich was zu trinken mitnehmen und dann ab auf die Wochenmärkte, die heute stattfinden an diesem Montag. Unsere Highlights Calvia und Manacor, gibt aber auch noch andere, zum Beispiel in Calamillor, Sonsavera. Der Wochenmarkt ist immer nur in den Sommermonaten, also Mai bis Oktober. Jurete, Vista Alegre, Mancor de la Vay und. Hier in Palma wäre es Pedregarau. Also die lange Liste zum nochmal entspannt nachlesen gibt es auf inselradio.com.
2: 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Guten Morgen, Mallorca.
1: Und haben Sie es heute Morgen schon gemerkt? Gestern war Sommersonnenwende. War ein bisschen dunkler heute Morgen, ne?
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1: Um genau zu sein, um 10.24 Uhr, der längste Tag des Jahres. Und ich finde, das ist immer so ein moralisches Dilemma. Wenn man so viel Sonne einfach hat, denkt man gar nicht darüber nach, dass ab jetzt der Zenit erreicht worden ist und es jetzt langsam wieder bergab geht. Oh, das klingt mega negativ. Wollte ich eigentlich gar nicht. Schönen Montag. Hallo zusammen.

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1: Rund um Mallorca, da bleibt es überwiegend ruhig. Der Wind, der weht meist schwach bis mäßig aus Ost bis Südost mit Stärke 2 bis 4. Die See, die ist ruhig bis leicht bewegt, stellenweise auch mäßig bewegt. Im Tagesverlauf sind insgesamt gute Bedingungen auf dem Wasser also zu erwarten. Zur aktuellen Flaggensituation lässt sich sagen, ja, also grün mit einem ganz kleinen Hauch gelb dabei, denn wir haben eine gelbe Flagge und zwar an der Playa de Palma. Da ist derzeit eine gelbe Flagge, ansonsten ausschließlich grün. Viel Spaß also bei diesem fantastischen Wetter am Mittelmeer. In unserem Strandtipp der Stunde, den gibt's ja immer dazu in dieser Rubrik, geht es jetzt an eine kleine Naturbucht an der Südostküste Mallorcas und zwar Caló des Moro bei Santaní, etwa 6 Kilometer von Santaní entfernt. Gerade mal 40 Meter lang und 20 Meter breit ist der Strand, also wirklich klein. Dafür ist das Wasser dort besonders klar und die Bucht ist von steilen Felswänden umgeben. Wichtig vor allen Dingen auch zu wissen, direkt mit dem Auto kommt man nicht ran. Der Zugang ist nur zu Fuß über einen Weg möglich, auch irgendwie Sachen direkt vor Ort, was irgendwie ein Kiosk angeht oder generell Infrastruktur gibt es dort nicht. Also wer hin möchte, sollte alles Nötige selbst mitbringen, um den Ort dann genauso naturbelassen wieder zu verlassen. Caló des Moro, unser Strandtipp der Stunde. Wir haben aber natürlich auch noch ganz viele andere im Angebot, auch aus den unterschiedlichsten Regionen der Insel. Finden Sie auf inselradio.com.
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0: den zwei absolut ausgewiesensten Fußballexperten aller Zeiten. Mein Name ist Klaas Tucholke, bei mir sitzt Patrick Ribin.
1: Wieso klingt das jetzt so ironisch aus deinem Mund, Klaas?
0: Ja, es ist doch immer so bei Männern und gerade wenn es um Fußball geht, die denken, ja, die haben die Weisheit mit Löffeln gefressen. Am besten könnten wir Bundestrainer sein und Bundeskanzler auch noch dazu.
1: Ich wollte gerade sagen, das ist der Klassiker mit den 80 Millionen Bundestrainern, ja,
0: das ist dann halt so. Wo hast du eigentlich gestern das Spiel der spanischen Nationalmannschaft gesehen?
1: Ganz schrecklich am Strand, ha.
0: Ganz böse. Aber haben die da irgendwie eine Leinwand aufgebaut oder wie?
1: Nö, am Handy. einfach Handy aufs Handtuch gelegt und während dem Brutzeln am Strand ein bisschen Fußball geschaut.
0: Aber nach dem 0-0 der spanischen Nationalmannschaft, jetzt 4-0 gegen Saudi-Arabien, sind sie für dich jetzt wieder Mitfavorit auf den Titel?
1: Naja gut, also ein Spiel gegen Saudi-Arabien weist sich jetzt nicht als Mitfavorit um irgendeinen Titel auf. Aus dem Gegenteil, wenn das Spiel nicht ganz so hoch ausgegangen wäre, dann hätte man sich eher Sorgen machen dürfen, ja, genau, um die spanische Nationalmannschaft. Nein, also es ist klar, sind sie einer der Mitfavoriten, ist ja auch immer so ein Thema, muss ja auch erstmal irgendwie ins Turnier reinkommen und so dein Turnier-Mojo finden, yeah, in dem du dann durchs Turnier durchlaufen kannst. Aber es war schon bislang wirklich kein so guter Auftritt der Spanier. Also mit diesem 0-0 gegen Kap Verde, dann jetzt das 4-0.
0: Okay, es reicht jetzt auch. Man merkt richtig, wie wir hier reinkommen. Also alles gut. Die zwei Fußballexperten, Klaas Kloppo Tucholke und Patrick Hummels Ribin, verabschieden sich jetzt so langsam. Oder ich verabschiede mich, Patrick. Du übernimmst gleich. Viel Spaß hier beim Inselradio Mallorca. Kannst ja dann deine schlussendliche Analyse noch ein bisschen fortführen.
1: Ja, ich habe ja 4 Stunden Zeit für über Fußball reden.
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2: Größtenteils trocken bei Ihnen in Deutschland aktuell, auch wenn es an manchen Orten noch nicht ganz so warm ist, ist eher noch so Longsleeve, Langarm-T-Shirt oder leichter Pulli-Wetter. In Hamburg zum Beispiel, aktuell bei 23 Grad, hier zwar schon schön sonnig, aber eben noch nicht ganz so aufgeheizt. Berlin ebenfalls 23 Grad und Sonnenschein. In Leipzig sind wir sogar schon bei 25 Grad. Auch hier scheint die Sonne. Schauen wir mal Richtung Westen rüber. Düsseldorf aktuell bei 26 Grad. Hier auch schön sonnig. Und je weiter wir in den Süden runterkommen, desto wärmer wird es auch. Frankfurt 29 Grad, damit schon 6 Grad wärmer, als es aktuell noch in Hamburg und Berlin ist. Stuttgart sogar schon über der 30er-Marke. 31 Grad haben wir es hier. Und in München sind wir aktuell bei sonnigen 29 Grad. Die Schweiz ebenfalls sehr, sehr schön. Rund um Zürich sonnig mit blauem Himmel bei 28 Grad. Also auch schon super T-Shirt- und Eisesswetter. Vielleicht als Anregung für Ihr Mittagessen. Und in Österreich, da sieht es auch gut aus. Überall trocken, viel Sonne in Wien bei 29 Grad. In den europäischen Hauptstädten ist von allem ein bisschen was dabei. In Lissabon regnet es momentan bei 22 Grad. Die Sonne hat aber definitiv den Vorrang. Die scheint zum Beispiel in Paris hier im Moment über dem Eiffelturm mit 31 Grad.
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2: Auf der Insel heute wieder ultra heiß, Top-Temperatur bis 39 Grad in der Inselmitte, deswegen da auch Warnstufe Orange von 12 bis 20 Uhr, im Rest der Insel gelb. Regenwahrscheinlichkeit laut dem spanischen Wetterdienst nur bei etwa 5%, heißt von da kommt keine Abkühlung. Palma meldet aktuell 34 Grad, im Inselnorden sind wir in Camp Picafort bei 31, der Inselosten meldet 28 in Calador. Schauen wir auf den Inselradio Mallorca Wettertrend, geht ein bisschen runter mit den Temperaturen, morgen bis 38 in der Insel Mitte, hier im Süden bis 36, in beiden Regionen auch eine Wetterwarnung in Gelb. Dazu gibt es morgen strahlenden Sonnenschein.
1: 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Es ist 11 Uhr. 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
3: Im Studio Sönke Röhling. Schönen guten Tag. Der Druck ist anscheinend zu groß gewesen. Der britische Premierminister Keir Starmer tritt zurück. Das hat er vor wenigen Minuten angekündigt. Starmer und seine Labour-Partei waren vor 2 Jahren mit deutlicher Mehrheit ins Amt gewählt worden. Aktuell sind die Umfragewerte aber sehr schlecht. Bei den Kommunalwahlen gab es zuletzt eine Klatsche für Labour. Und zuletzt war der Druck auf Starmer auch innerhalb seiner Partei gestiegen. Nachfolger will sein Labour-Konkurrent Andy Burnham werden. Er ist derzeit einer der beliebtesten Politiker Großbritanniens. Deutschlands Kommunen schlagen wegen ihrer Geldnot Alarm. Laut Bertelsmann Stiftung fehlen Städten, Kreisen und Gemeinden fast 32 Milliarden Euro. Der Städte- und Gemeindebund fordert mit dem heutigen Aktionstag Kommunen am Limit, mehr Hilfe von Bund und Ländern, um Kürzungen etwa bei Schule und Kultur zu verhindern. Viele Menschen in Deutschland können sich vorstellen, auch im Ausland zu arbeiten. Das zeigt eine Umfrage fürs Jobportal Indeed. Christiane Hamper hat die Einzelheiten.
4: 2 Drittel der Befragten haben schon mal darüber nachgedacht. 1 Drittel auch konkrete Infos zusammengesucht. Indeed sieht das als Signal, dass die Menschen unzufrieden mit den Standortbedingungen hier sind. Die Leute, die über einen Gang ins Ausland nachdenken, hoffen auf mehr Geld und Lebensqualität sowie weniger Steuern und Abgaben. Und sie wollen nicht für immer weg. Besonders gefragt als Länder zum Arbeiten sind übrigens aktuell die USA, Großbritannien und die Schweiz.
3: Die nächste Hitzewelle aus Spanien ist unterwegs nach Deutschland. Ab Mitte der Woche sollen die Temperaturen auf bis zu 40 Grad steigen. Die hohen Temperaturen haben schon jetzt am Wochenende für heftige Gewitter gesorgt. Vor allem in Brandenburg und Berlin wurden Straßen überflutet, Keller sind vollgelaufen. Bei der Fußball-WM sind heute wieder 2 Top-Favoriten im Einsatz. Titelverteidiger Argentinien bekommt es im 2. Vorrundenspiel mit unseren Nachbarn aus Österreich zu tun. Und Frankreich spielt gegen den Irak. Außerdem ist Norwegen noch gegen Senegal gefordert und Jordanien trifft auf Algerien.
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2: Schönen Mittag Ihnen, Patrick Rebin am Mikrofon.
1: Guten Tag Mallorca.
2: Ich übernehme hier mal das Studio von meinem Kollegen Klaas Zuhoike und ich hoffe, Sie sind gut in die neue Woche reingekommen. Falls nicht, gibt's die nächsten 4 Stunden richtig viel gute Laune und Mallorca fürs Ohr von mir. Dann bekommen wir das alles hin. Starten wir gleich mal musikalisch rein. Kleine Reise in die Karibik zusammen. Ugel und Solto, Jamaican, bam bam. Aber davor tanzen Sie erstmal noch zu Musik aus Deutschland von Purple Disco Machine, Honey Boy.
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0: Lassen Sie mich raten, wenn Sie einen Strandtag machen, dann packen Sie normalerweise das Auto voll, fahren los und parken direkt in Strandnähe. Es gibt jetzt aber auch einige Strände hier bei uns auf der schönsten Insel der Welt, die wirklich nur zu Fuß erreichbar sind. Einige davon zeigen wir Ihnen aktuell in unserem Thema der Woche. Lena Bernauer hat Ihnen jetzt mal zwei kurze Strecken rausgesucht, die auch im Sommer gut machbar sind, mit vor allem viel Schatten unterwegs.
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2: Zuerst geht's in den Südwesten Mallorcas an die Cala del Monjo. Sie fahren erstmal nach Pagera, genauer gesagt Cala Fonés. Da gibt's in der Nähe einen Parkplatz. Oberhalb der Cala Fonés startet dann ein Wanderweg im Kiefernwald. Während der 20 Minuten Fußweg duftet's also ganz wunderbar nach getrockneten Kiefernnadeln. Und wenn Sie dann irgendwann oberhalb der Cala del Monjo stehen, dann schauen Sie runter auf eine wunderschöne Naturbucht. Es gibt hier keinen Sandstrand, sondern Kies und Steine, drumherum viele Bäume für natürlichen Schatten und die Felsen um die Bucht herum sind perfekt zum Schnorcheln. Tipp, früh da sein, auch wenn die Cala del Monjo ein bisschen abgelegener ist, ist sie kein Geheimtipp mehr und weil sie nicht sonderlich groß ist, ist es auch schnell voll. Und übrigens, hier gibt's auch viel FKK. Als nächstes geht's an die Playa de Son Real. Zwischen Campicafort und Sonserra de Marina liegt die Finca Son Real. Mit dem Auto parken Sie direkt an dem alten mallorquinischen Landgut und von dort aus gibt's mehrere Wander- und Radwege über das riesige Anwesen. Rund um den alten Gutshof treffen Sie erstmal diverse Tiere wie Pfauen und Schweine, bevor Sie dann auf einem gut ausgebauten Wanderweg Richtung Meer laufen. Es gibt keine allzu großen Steigungen und auch immer mal wieder Schatten durch Bäume, deshalb sind die wenigen Kilometer Strecke auch mit Kindern optimal zu meistern. Zwischen den Bäumen tut sich dann irgendwann die Playa de Son Real auf. Ein langer Sandstrand mit tollem Blick in die Bucht von Alcudia. Wichtig zu wissen, die Playa de Son Real ist ein Naturstrand, deshalb kann es schon sein, dass hier und da Seegras liegt. Aber es gibt so viel Platz an der Playa de Son Real, da finden Sie garantiert auch in der Hochsaison einen sauberen Spot für sich und Ihr Handtuch.
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0: bis zu 39 Grad aktuell hier auf Mallorca. So das Wetter, bei dem echt jeder ultra froh ist, wenn er irgendwie eine Klimaanlage in seiner Nähe findet. Das Inselradio hier. Wie sich das Wetter aktuell so auf die Menschen auswirkt und wer sich bei diesen Temperaturen besonders vor der Hitze schützen sollte, genau das verrät mein Kollege Dominik Jordan Ihnen gleich um halb in den Lokalnachrichten.
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2: Es ist 11.30 Uhr.
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4: Mit Dominik Jordan einen schönen guten Tag. Auf Mallorca und den Nachbarinseln startet heute die Einschreibefrist für das kommende Schuljahr. Für Kinder in der Vorschule läuft sie bis zum 26. Juni. Für Grundschulen und Förderschulen ist die Einschreibung bis zum 29. Juni möglich. Schüler der Sekundarstufe, also der ESSO, können ab dem 25. Juni angemeldet werden. Hier endet die Frist am 1. Juli. Die Anmeldung läuft online über die Website der jeweiligen Schule, an der das Kind einen Platz bekommen hat. Mallorca erlebt heute einen der heißesten Tage der ersten Hitzewelle des Jahres mit Temperaturen bis zu 39 Grad. Der spanische Wetterdienst AEMET hat für die Inselmitte die Warnstufe Orange ausgerufen. Vielen Menschen macht die Hitze zu schaffen. Bereits am Wochenende erlitt ein deutscher Urlauber auf der Plaza Mayor in Palma einen Hitzschlag. Vor allem ältere Menschen, Kinder und Schwangere und alle, die im Freien arbeiten, sollten sich besonders schützen. Hinzu kommt in diesen Tagen auch ein extremes Waldbrandrisiko. Auf Mallorca gilt heute die höchste Waldbrandwarnstufe 4. Ein Wochenendtrip nach Gran Canaria oder ein Urlaub auf Teneriffa. Das wird von Mallorca aus jetzt im Sommer etwas einfacher. Die Fluggesellschaft Binter baut ihre Verbindungen zwischen Mallorca und den Kanaren weiter aus. Ab sofort gibt es sonntags eine zusätzliche Verbindung nach Gran Canaria. Damit bietet Binter jetzt insgesamt 11 Flüge pro Woche zwischen Mallorca und den Kanaren an. Besonders praktisch, wer von Gran Canaria oder Teneriffa auf eine andere Kanareninsel weiter möchte, muss für die Anschlussflüge keinen Aufpreis zahlen.
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4: Es ist wieder ganz schön heiß heute auf der Insel. Die Top-Temperaturen liegen bei 39 Grad in der Inselmitte. Dort gilt von 12 bis 20 Uhr auch Warnstufe Orange. Im Rest der Insel gilt eine gelbe Wetterwarnung. Die Regenwahrscheinlichkeit liegt heute bei 5%.
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2: Heute auch mal wieder so eine richtige schwimmende Stadt hier im Hafen von Palma, die Norwegian Dawn. Knapp 2500 Gäste passen da insgesamt drauf und da ist auch wirklich für alle was geboten. Für die Kleinsten gibt es einen extra Pool, eine Themenrutsche, die größeren Kids haben Spaß bei Videospielen und am Tischkicker und für die ganz Großen gibt es zum Beispiel das Stardust Theater. Gegen 21 Uhr geht es dann für die Dawn wieder weiter Richtung Valencia.
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2: Sie laufen gerade so durch Palma, langsam fängt ihr Magen an zu knurren. Sie haben aber wirklich keine Ahnung, was sie essen sollen. Habe ich gleich, noch vor 12, einen richtig leckeren Tipp. Mein Name ist Patrick Rebin. Ich wünsche Ihnen einen wunderschönen Montag.

0: Schönen Montag Ihnen. Wir machen gleich weiter mit Musik aus Schweden hier beim Inselradio. Von Sarah Larsson. Und die liefert sich gerade so einen kleinen Privatkrieg. Und zwar mit einer anderen Person, die ständig ihren Wikipedia-Artikel bearbeitet. Ja, die Person, die packt da nämlich immer ein Bild rein, das Sarah Larsson gar nicht leiden kann. Und sobald sie sieht, dass das wieder ausgetauscht wurde, ändert sie es einfach wieder. Und so geht das dann immer hin und her zwischen den beiden. Can't Tame Her, ihren Superhit, habe ich gleich noch vor 12 für sie. Ein bisschen was zum Gutfühlen, passend zum tollen Sonnenwetter draußen.
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1: Die gute Nachricht vorweg, heute müssen Sie sich nicht entscheiden, ob Sie süß oder salzig zum Mittag essen wollen, denn im Son Moix Stadion finden aktuell gleich zwei Events parallel statt. Einmal The Champions Burger und dann gibt's noch The Champions Cheesecake. Ja, und die Burger-Tour, die bringt wirklich die besten Burger-Kreationen aus Spanien, Portugal und Frankreich zu uns hier auf die Insel. Da probieren Sie sich mal schön durch die verschiedenen Stände durch und stimmen dann für Ihren Favoriten ab. Los geht's heute ab 12 Uhr und falls Sie heute keine Zeit dafür haben, macht das nichts. Das Burgerfest, das läuft noch bis zum 5. Juli. Eintritt ist frei und das Essen, das müssen Sie natürlich bezahlen. Falls Sie anstatt nur zu schlemmen, doch lieber selbst am Herd stehen, dann fahren Sie morgen ins Culinary Lab in Calador. Da lernen Sie direkt von dem Koch, wie Sie traditionelle spanische Gerichte zubereiten. Auf dem Menü stehen verschiedene mediterrane Spezialitäten, die Sie anschließend dann natürlich auch in geselliger Runde selbst essen dürfen. Dazu gibt es ausgewählte spanische Weine und Sie erfahren ein bisschen mehr über die kulinarischen Traditionen der Insel. Los geht's morgen um 11 in Calador. Der Kochkurs dauert rund 4 Stunden und mitmachen kostet 99 Euro pro Person. Alle Infos zu den beiden Events und noch ganz viele mehr zum Nachlesen gibt's natürlich auch nochmal auf inselradio.com.
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1: Fantastisches Sommerwetter bei Ihnen in Deutschland heute, auch wenn vor allem im Norden die Sonne noch ein bisschen die Heizung aufdrehen darf. Hamburg aktuell bei 24 Grad, da geht noch ein bisschen was. Berlin ähnlich, 24 Grad, aber auch mit Sonne und blauem Himmel. Leipzig 26 Grad, auch hier scheint die Sonne. Schauen wir Richtung Westen rüber, Düsseldorf 28 Grad. Und je weiter wir jetzt Richtung Süden runterschauen, desto wärmer wird es. Frankfurt am Main sind wir bei 31 Grad. Stuttgart perfektes Eis- und Badeseewetter bei 32 Grad mit viel Sonne ohne Wolken. Und in München, da sind wir aktuell bei 30 Grad. Die Schweiz ebenfalls sehr schön warm, sonnig mit blauem Himmel. In Zürich das alles bei 30 Grad. Und auch in Österreich ist es überall trocken, richtig schön sonnig. Wien meldet 30 Grad. In den europäischen Hauptstädten haben wir von allem ein bisschen was dabei. Regen aktuell in Dublin bei 19 Grad. Die Sonne hat aber trotzdem die Oberhand und scheint zum Beispiel in Oslo mit 17 Grad.
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1: Heute wieder ultra heiß hier bei uns auf der Insel. Top-Temperatur bis zu 39 Grad. In der Inselmitte vor allem da, deswegen auch Warnstufe Orange jetzt noch bis 20 Uhr. Im Rest der Insel haben wir eine Hitzewarnung in Gelb. Die Regenwahrscheinlichkeit laut dem spanischen Wetterdienst heute bei nur etwa 5%. Der Regenschirm kann also ganz entspannt zu Hause bleiben und Erfrischung kommt von oben auch keine. Palma 35 Grad. Am wärmsten ist es aktuell in Jukmajor. Hier sind wir bei 36, der Insel Norden meldet 32 in Alcudia. Schauen wir noch kurz auf den Inselradio Mallorca Wettertrend. Geht ein bisschen runter mit den Temperaturen. Morgen bis 38 in der Inselmitte, im Süden bis 36. Und in beiden Regionen haben wir dann auch wieder eine Wetterwarnung in Gelb. Dazu gibt's morgen strahlenden Sonnenschein.
0: 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Es ist 12 Uhr. 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
2: Im Studio Sönke Röhling. Schönen guten Tag. Angesichts schlechter Umfragewerte und Druck aus der eigenen Partei tritt der britische Premierminister Starmer zurück. Das hat er am Vormittag angekündigt. Hanna Messerschmidt berichtet.
3: Bis September will Starmer die Amtsgeschäfte und den Labour-Vorsitz an seinen Nachfolger übergeben. Dafür brachte sich zuletzt sein innerparteilicher Konkurrent Andy Burnham in Stellung. Burnham ist einer der beliebtesten Politiker Großbritanniens. Starmer war vor 2 Jahren mit einem Erdrutschsieg ins Amt gewählt worden. Aktuell sind die Umfragewerte aber sehr schlecht. Premierminister in Großbritannien, das bleibt der Schleudersitz in der Politik. Derjenige, der nach Starmer kommt, wird der 6. innerhalb von 7 Jahren sein.
2: Noch bevor die Rentenkommission morgen ihre Reformvorschläge an die Bundesregierung übergibt, kommt Gegenwind. Sozialverbände und Die Linke befürchten eine zunehmende Altersarmut. Laut Medienberichten soll unter anderem das Renteneintrittsalter schrittweise steigen. Auf Deutschland rollt die nächste Hitzewelle aus Spanien zu. Gegen Mitte der Woche sollen die Temperaturen auf bis zu 40 Grad steigen, Fabian Hoffmann.
4: Ja, vor allem im Südwesten wird's knallig heiß. Dazu tropische Nächte ohne richtige Abkühlung. Richtung Ende der Woche kratzen die Temperaturen dann auch im Osten an der 40-Grad-Marke. Die hohen Temperaturen haben schon jetzt am Wochenende für heftige Gewitter gesorgt. Vor allem in Brandenburg und Berlin wurden Straßen überflutet, Keller sind vollgelaufen. Außerdem gab's mindestens 3 Tote bei Badeunfällen in Seen und Flüssen. Mehrere weitere Menschen werden noch vermisst.
2: 2 von 3 Deutschen haben schon mal überlegt, im Ausland zu arbeiten. Ein Drittel hat sich laut einer Umfrage fürs Jobportal Indeed sogar konkret informiert. Die Hauptgründe: mehr Geld, bessere Lebensqualität und weniger Steuern. Für immer wegziehen will aber kaum jemand. Bei der Fußball-WM sind heute wieder 2 Top-Favoriten im Einsatz. Titelverteidiger Argentinien bekommt es im 2. Vorrundenspiel mit unseren Nachbarn aus Österreich zu tun. Und Frankreich spielt gegen den Irak. Außerdem ist Norwegen noch gegen Senegal gefordert und Jordanien trifft auf Algerien.
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1: Der Montag geht schneller rum, wenn Sie schon mal ans Wochenende denken.
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1: Und genau das tun wir gleich hier zusammen. Patrick Rebin, mein Name. Wissen Sie eigentlich noch, wann Sie das letzte Mal so zur Musik Ihrer Jugend einfach mal eine ganze Nacht durchgetanzt haben? Also, wenn Sie jetzt noch überlegen, dann ist das eindeutig zu lange her und in weniger als 10 Minuten verrate ich Ihnen mal, wie wir hier auf der schönsten Insel der Welt Ihre Jugend musikalisch bald wieder aufleben lassen.
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1: 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Tanzen, shoppen auf dem Hippie-Markt, bunte Tänzerinnen und Tänzer, Festival-Make-up und natürlich bunte Klamotten. Aber was zieht man auf so eine Hippie-Party denn eigentlich an? Wollten wir von Ihnen mal wissen.
2: Bei einer Hippie-Flower-Power-Party, ja, würde ich euch wahrscheinlich so ein Retro-Hemd anziehen. Leicht und luftig.
3: Bunt, flippig, vielleicht auch ein bisschen Glitzer.
4: So ein Blumenhemd, auch sehr bunt. Ja, vielleicht einen coolen Hut dazu.
5: So ein langer, weiter Rock mit einem schönen Gürtel, ein luftiges Oberteil und großen Hut.
6: Natürlich ein Baströckchen in Gold und blümtes, vermutlich lilafarbenes Hemd, kurzärmlich.
7: Ich würde eine Schlaghose anziehen, auf jeden Fall bunt, vielleicht ein Stirnband, so eine luftige Weste.
1: Ui, also wenn ich das so höre, dann muss ich, glaube ich, nochmal in meinem Schrank rumkramen. Sie haben aber sicherlich das passende Outfit und falls nicht, dann sind Sie natürlich trotzdem herzlich willkommen. 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Alle Infos gibt's auch nochmal zum Nachlesen auf inselradio.com.

0: Das ist Radio Mallorca am Montag. Wir machen gleich weiter mit großen Gefühlen in noch großartigerer Popmusik verpackt. Ab in die USA, genauer gesagt nach Colorado. Da kommen die Jungs von One Republic her. Schon seit vielen Jahren bereichern die uns ja mit ihren Pop-Hymnen. Und jetzt ist eine ganz neue dazugekommen. Ganz frisch draußen, Need Your Love. Und die habe ich gleich noch vor 1:30 für Sie drin.
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0: Es ist kurz vor 12:30.
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2: Mit Dominik Jordan einen schönen guten Tag. Mallorca erlebt heute einen der heißesten Tage der ersten Hitzewelle des Jahres mit Temperaturen bis zu 39 Grad. Der spanische Wetterdienst AEMET hat für die Inselmitte die Warnstufe Orange ausgerufen. Vielen Menschen macht die Hitze zu schaffen. Bereits am Wochenende erlitt ein deutscher Urlauber auf der Plaza Mayor in Palma einen Hitzschlag. Vor allem ältere Menschen, Kinder und Schwangere und alle, die im Freien arbeiten, sollten sich besonders schützen. Hinzu kommt in diesen Tagen auch ein extremes Waldbrandrisiko. Auf Mallorca gilt heute die höchste Waldbrandwarnstufe 4. Eher durch Zufall ist in Palma gestern Nachmittag ein Gasleck entdeckt worden. Weil ihr Mann zusammengebrochen war, rief eine Frau den Notruf. Als die Lokalpolizei eintraf, bemerkten die Beamten starken Gasgeruch. Die Feuerwehr stellte daraufhin hohe Kohlenmonoxidwerte fest und ließ die Wohnungen in dem Haus im Viertel Son Canals räumen. Insgesamt 10 Menschen mussten wegen einer Kohlenmonoxidvergiftung behandelt werden, 5 von ihnen im Krankenhaus. Auslöser für das Gasleck könnte wohl ein Pizzaofen im Innenhof gewesen sein. Wer auf Mallorca oder den Nachbarinseln eine Wohnung sucht, muss besonders tief in die Tasche greifen. Laut einem Bericht der spanischen Zentralbank sind die Balearen die Region Spaniens, in der der Zugang zu Wohnraum am schwierigsten ist. Haushalte, die keine eigene Immobilie haben, mussten 2024 im Schnitt 13,3 Jahre ihres Nettoeinkommens für den Kauf der ersten Wohnung aufbringen. Im spanienweiten Schnitt sind es 6,8 Jahre.
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2: Es ist wieder heiß heute auf der Insel mit Top-Temperaturen bis zu 39 Grad in der Inselmitte. Deshalb gelten auf der ganzen Insel auch Hitzewarnungen, teilweise sogar in der Warnstufe Orange. Die Regenwahrscheinlichkeit liegt heute bei 5%.
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3: Boah, diese Fußball-WM, die ist echt gar nicht gut für meinen Schlafrhythmus, ne? 683, 500, 100. Wie machen Sie das mit den späten Spielen so? Patrick Rebin hier, sagen Sie es mir.

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0: Gleich träumen wir uns hier beim Inselradio Mallorca mal zurück in die 90er, denn den Song hier, den kennen Sie ja noch. 1995, Faithless Insomnia, ein weltweiter Hit, steht bis heute sinnbildlich für die Elektromusik der 90er. Und im Jahr 2026 klingt die Nummer jetzt so. Bebe Rexha hat ihn sich geschnappt, durfte als erste Musikerin da ihr eigenes Ding draus machen. New Religion, fantastischer Song. Und genau den habe ich gleich noch vor eins für Sie drin.
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0: Gestern haben wir euch noch aus Bad Zwischenahn auf dem Weg zur Arbeit gehört. Und jetzt sind wir gerade schon gelandet und gerade aus dem Flieger gestiegen auf Mallorca. Und wir freuen uns auf ein paar Tage Urlaub und Auszeit.
1: Vom Tor finden wir immer toll.
2: In den Bergen auf jeden Fall, in Tramontana oder auch hier in Palma. Und wir sind jetzt im Norden bei Alcudia, ist auch schön da.
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1: Viel Sonne bei Ihnen in Deutschland, ganz, ganz wenig Regen und auch nur wenige Wolken. Und je weiter in Richtung Süden wir schauen, desto wärmer wird's. Hamburg 24 Grad, hier beginnt unsere Reise. 25 Grad in Berlin, 27 schon in Leipzig, überall richtig viel Sonne. Nur in Leipzig zeigen sich auch mal ein paar Wölkchen am Himmel. Schauen wir Richtung Westen rüber, Düsseldorf 29 Grad. Richtig tolles Wetter zum Eisschlecken, genau wie in Frankfurt bei 32 Grad und Sonnenschein. Stuttgart sogar noch ein Stückchen wärmer, aktuell bei 33 Grad, ist momentan auch so die wärmste Ecke Deutschlands. Und in München sind wir aktuell bei 31 Grad, auch hier richtig schön sonnig. Die Schweiz ebenfalls viel Spaßwetter, Zürich 32 Grad, viel Sonne und blauer Himmel. Und in Österreich, da tauchen jetzt so langsam aber sicher mal ein paar Regenwolken auf. Gewitter sind teilweise auch mit dabei, Wien davon aber noch völlig unbeeindruckt. Hier sonnig mit blauem Himmel bei 31 Grad in den europäischen Hauptstädten. Ansonsten von allem was dabei, allerdings vor allem viel Sonne. Die scheint momentan zum Beispiel über Kopenhagen bei 20 Grad, genau wie über Amsterdam mit 23 Grad.
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1: Hier auf der Insel heute auch wieder ultra heiß. Die Top-Temperatur bis zu 39 Grad in der Inselmitte. Da gilt deswegen auch bis 20 Uhr noch eine orangene Hitzewarnung vom spanischen Wetterdienst. Im Rest der Insel gilt die in Gelb. Die Regenwahrscheinlichkeit, die liegt laut dem spanischen Wetterdienst heute auch nur bei etwa 5%. Heißt, es bleibt trocken und von oben brauchen Sie keine Erfrischung zu erwarten. Palma 36 Grad, also schon wirklich richtig warm. Jukmajor immer noch am wärmsten. Hier sind wir mittlerweile bei 38 Grad. Der Insel Norden meldet 31 in Can Picafort. Überall schön sonnig mit blauem Himmel. Schauen wir auf den Inselradio Mallorca Wettertrend. Morgen geht es ein klein bisschen runter mit den Temperaturen bis zu 38 in der Inselmitte, im Süden bis zu 36 als Top-Temperatur. Dementsprechend in beiden Regionen auch eine Wetterwarnung in Gelb. Dazu auch morgen weiterhin strahlenden Sonnenschein.
0: 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Es ist 13 Uhr. 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
2: Im Studio Sönke Röhling. Schönen guten Tag. Der Druck ist anscheinend zu groß gewesen. Der britische Premierminister Keir Starmer tritt zurück. Das hat er vor wenigen Minuten angekündigt. Starmer und seine Labour-Partei waren vor 2 Jahren mit deutlicher Mehrheit ins Amt gewählt worden. Aktuell sind die Umfragewerte aber sehr schlecht. Bei den Kommunalwahlen gab es zuletzt eine Klatsche für Labour. Und zuletzt war der Druck auf Starmer auch innerhalb seiner Partei gestiegen. Nachfolger will sein Labour-Konkurrent Andy Burnham werden. Er ist derzeit einer der beliebtesten Politiker Großbritanniens. Ein Sommerwochenende inklusive Gewittern und Unwettern liegt hinter uns. Da steht auch schon die nächste Hitzewelle vor der Tür. Ab Mitte der Woche sollen die Temperaturen auf bis zu 40 Grad steigen. Dazu kommen tropische Nächte ohne richtige Abkühlung. Unter dem Motto Kommunen am Limit weist der Städte- und Gemeindebund heute mit einem Aktionstag auf die angespannte finanzielle Lage der Kommunen hin. Vor allem Bund und Länder drücken den Kommunen immer mehr Aufgaben auf. Leipzigs Finanzbürgermeister Thorsten Bonef sagte uns:
3: Ich verlange als allererstes mal, dass alle Gesetze der letzten 15 Jahre überprüft werden. Und wenn es da Finanzierungslücken für die Kommunen gibt, hat derjenige, der das Gesetz verabschiedet hat, sei es der Bundestag oder der Landtag, die Finanzierung nachzulegen oder das Gesetz aufzuheben. Wer die Leistung bestellt, der muss sie bezahlen. Und wenn er sie nicht bezahlen will, muss er sie abbestellen.
2: Zwei von drei Deutschen haben schon mal überlegt, im Ausland zu arbeiten. Ein Drittel hat sich laut einer Umfrage fürs Jobportal Indeed sogar konkret informiert. Die Hauptgründe: mehr Geld, bessere Lebensqualität und weniger Steuern. Für immer wegziehen will aber kaum jemand. Bei der Fußball-WM sind heute wieder zwei Top-Favoriten im Einsatz. Titelverteidiger Argentinien bekommt es im zweiten Vorrundenspiel mit unseren Nachbarn aus Österreich zu tun. Und Frankreich spielt gegen den Irak. Außerdem ist Norwegen noch gegen Senegal gefordert und Jordanien trifft auf Algerien.
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1: Mit Patrick Rebin am Mikrofon. Schönen Mittag Ihnen.
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1: Viva la vida. 13.02 Uhr am Montag. Und hey, die Woche zieht sich auch schon wieder. Ne? Vielleicht suchen Sie ja eine neue Arbeit. Da habe ich was für Sie. Richtig schön am Meer, Menschen, leckeres Essen kochen, mit bunten Cocktails den Urlaub versüßen. Alle Infos dazu gleich in weniger als 10 Minuten hier bei mir.
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1: Sommerhafen und dazu noch was ganz Neues, ohne eingefahrene Strukturen, dass sie ab Tag 1 quasi begleiten. Das klingt genau nach ihrem Ding, hab ich. Und zwar ein neues Restaurant-Bar-Konzept an der Calagamba in Palma. Die machen jetzt im Juli ganz neu auf und suchen aktuell wirklich alles. Servicekräfte, Köche, Barkeeper, Springer, wirklich alles, was so ein Restaurant und so eine Bar halt brauchen, mitbringen. Sollten sie dafür natürlich eine gewisse Gastro-Erfahrung und neben Deutsch- und Spanischkenntnissen auch Lust drauf, Teil von was Neuem zu werden. Alle Infos zu den Jobs und natürlich auch alle Kontaktdaten für Ihre Bewerbung finden Sie bei uns auf der Website.
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0: Gestern Nachmittag, da haben Sie vielleicht auch diese riesengroße schwarze Rauchwolke über Inka gesehen und sich dann gefragt, was da los ist. Das Inselradio hier, das kann ich Ihnen verraten, da hat es auf einer landwirtschaftlich genutzten Fläche gebrannt. Was genau passiert ist, wie der Brand ausgebrochen ist und welche Schäden es gibt, das verrät mein Kollege Dominik Jordan Ihnen gleich um halb in den Lokalnachrichten.
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3: Es ist 13.30 Uhr.
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4: Mit Dominik Jordan einen schönen guten Tag. Mallorca erlebt heute einen der heißesten Tage der ersten Hitzewelle des Jahres mit Temperaturen bis zu 39 Grad. Der spanische Wetterdienst AEMET hat für die Inselmitte die Warnstufe Orange ausgerufen. Vielen Menschen macht die Hitze zu schaffen. Bereits am Wochenende erlitt ein deutscher Urlauber auf der Plaza Mayor in Palma einen Hitzschlag. Vor allem ältere Menschen, Kinder und Schwangere und alle, die im Freien arbeiten, sollten sich besonders schützen. Hinzu kommt in diesen Tagen auch ein extremes Waldbrandrisiko. Auf Mallorca gilt heute die höchste Waldbrandwarnstufe 4. Große schwarze Rauchwolke gestern Nachmittag bei Inka. Auf einer landwirtschaftlichen Fläche war ein Brand ausgebrochen. Die Flammen zerstörten Teile von Feldern, ein kleines Gewächshaus und zahlreiche gelagerte Traktorreifen. Feuerwehr und Waldbrandbekämpfer waren im Großeinsatz und konnten den Flächenbrand unter Kontrolle bringen. Verletzt wurde niemand. Ermittlungen der Guardia Civil haben ergeben, dass wohl ein 10-jähriger Junge den Brand versehentlich gelegt hat, weil er mit einem Feuerzeug und einer Spraydose spielte. Erst wurde sie abgerissen und jetzt wird sie Stück für Stück wieder aufgebaut. Die Mauer an der Playa de Palma. Die Arbeiten an der neuen Mauer laufen auf Hochtouren. Rund 300 Meter fehlen noch, vor allem im Bereich Las Maravillas. Insgesamt soll die neue Mauer 1,6 Kilometer lang sein und den Sand wieder dort halten, wo er hingehört, und zwar am Strand. Ohne die Betonabgrenzung breitet sich der Sand bis auf die Straße und teils sogar bis zu den Geschäften aus.
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4: Es ist wieder heiß heute auf der Insel mit Top-Temperaturen bis zu 39 Grad in der Inselmitte. Deshalb gelten auf der ganzen Insel auch Hitzewarnungen, teilweise sogar in der Warnstufe Orange. Die Regenwahrscheinlichkeit liegt heute bei 5%.
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5: Bisschen Stau aktuell in Palma Arenal Richtung Flughafen und auch in der Stadt selbst beim Kongresspalast stadteinwärts hat's gekracht. Ich bin Patrick Rebin. Kommen Sie gut durch, bitte. Und falls Sie noch irgendwas sehen, Staus, Verkehrsbehinderungen oder sonstiges, 683 500 100, schicken Sie gern eine kurze WhatsApp durch.

0: Der Montagmittag beim Inselradio und vielleicht sitzen Sie ja gerade noch in der Kantine. Hier bei mir gibt's auf jeden Fall die passende Musik zur Mittagssonne. Richtig entspannte Nummer von Harry Styles, American Girls. Ultra persönlicher Song. Viele enge Freunde von ihm haben jetzt kürzlich geheiratet. Und er will auch endlich ankommen in der Liebe und eben diesen einen Menschen für sich finden. Darum geht's in American Girls. Und genau die Nummer habe ich gleich noch vor zwei für Sie.
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0: Bestes Wetter, perfekt für so eine Runde Schnorcheln oder einfach Braten am Strand. Wo Sie da jetzt am besten noch hingehen, das verrate ich Ihnen jetzt.
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0: Gute Nachrichten, Badeverbot habe ich aktuell keins. 4 gelbe Flaggen wehen allerdings rund um die Insel. An der Calamandia, der Playa de Palma und an der Calabaques bitte, wenn überhaupt, nur als sehr, sehr gute Schwimmer ins Wasser hüpfen. Außerdem hätte ich noch eine gelbe an der Calamolins im Insel Norden. Hier heute am besten gar nicht rein, da wurden nämlich Quallen gesichtet und das kann ganz schön wehtun, wenn Sie so einen erwischen. Einen Strandtipp habe ich natürlich auch für Sie. Für den geht's jetzt mal in den Insel Osten, an den Strand mit den circa 1000 Namen Cala Romantica, Sestagne del Mas. Kommen Sie, suchen Sie sich einen aus. Liegt in der Nähe von Porto Cristo. Sehr idyllisch. Weißer Strand, umgeben von Kalksteinfelsen, auf denen tolle Pinien wachsen. WCs, Duschen, Rettungsschwimmer gibt es da alles vor Ort. Parken können Sie da auch. Und alle Wanderfans kommen auch auf ihre Kosten. Von der Cala Romantica können Sie nämlich an die Cala Varques wandern. Oder Sie fahren einfach an die Cuevas del Drac, die da ganz in der Nähe sind.
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2: In Deutschland schön warm, größtenteils sonnig und größtenteils trocken. Hamburg 25 Grad, hier ist es jetzt mittlerweile ein Mix aus Sonne und Wolken. Berlin 26 Grad, viel Sonne, viel blauer Himmel. In Leipzig haben wir auch einen Mix aus Sonne und Wolken, aktuell mit 27 Grad. Schauen wir mal Richtung Westen rüber. Düsseldorf meldet 30 Grad, richtig schön, richtig sonnig. Viel blauer Himmel am Start. In Frankfurt sind wir bei 33 Grad, ebenfalls mit viel Sonne und blauem Himmel. Stuttgart noch ein Stückchen wärmer, 34 Grad. Perfektes Wetter, um sich mal an den Max-Eitsee zu legen und ein Eis zu essen. Und in München sind wir bei 31 Grad. Hier ist es ein bisschen bewölkt. Schauen wir in die Schweiz, hier ebenfalls größtenteils sehr schön, ganz wenig Regen, nur vereinzelt. Ansonsten viel Sonne, die scheint über Zürich bei 33 Grad. In Österreich, da wird der Regen langsam mehr. Gewitter sind auch mit dabei. Haben jetzt auch ein paar Wölkchen rund um Wien hier bei 31 Grad. Vielleicht lieber mal einen Schirm mitnehmen, wenn Sie raus wollen. In den europäischen Hauptstädten ist von allem ein bisschen was dabei. Viel Sonne vor allem, die scheint in Prag bei 29 Grad und in London bei 26 Grad.
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2: Wetter hier auf der Insel, heute wieder ultra heiß, Top-Temperatur bis zu 39 Grad in der Inselmitte, Warnstufe Orange haben wir hier noch bis 20 Uhr, für den Rest der Insel gilt eine Wetterwarnung in Gelb vom spanischen Wetterdienst. Die Regenwahrscheinlichkeit, die liegt heute bei etwa 5%, aktuell sind wir in Palma bei 35 Grad, am wärmsten ist es in der Inselmitte in Cineo, Inca, Santa Maria mit 37 Grad. Im Nordosten sind wir in Cala Ratllada bei angenehmeren 33 Grad. Schauen wir auf den Inselradio Mallorca Wettertrend. Geht ein bisschen runter mit den Temperaturen. Morgen bis zu 38 Grad in der Inselmitte, im Süden bis zu 36 Grad. Als Top-Temperatur in beiden Regionen morgen auch wieder eine Wetterwarnung in Gelb. Und dazu gibt es strahlenden Sonnenschein.
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3: Im Studio Imme Kasten. Schönen guten Tag. Es wurde schon befürchtet, nun ist es Gewissheit. Für Nico Schlotterbeck ist die Fußball-WM gelaufen. Fabian Hoffmann mit den Infos dazu.
4: Der DFB-Verteidiger hat sich in der Partie gegen die Elfenbeinküste wie vermutet schwerer verletzt. Diagnose: Bänderriss im linken Sprunggelenk. Das bedeutet mindestens 8 Wochen Pause. Für Schlotterbeck rutscht Antonio Rüdiger in die Innenverteidigung. Deutschland ist am Donnerstag im letzten Gruppenspiel gegen Ecuador gefordert. Bereits heute sind zwei der WM-Top-Favoriten wieder im Einsatz. Titelverteidiger Argentinien bekommt es mit Österreich zu tun und Frankreich spielt gegen den Irak. Außerdem ist Norwegen noch gegen den Senegal gefordert und Jordanien trifft auf Algerien.
3: Deutschlands Kommunen schlagen wegen ihrer Geldnot Alarm. Laut Bertelsmann Stiftung fehlen Städten, Kreisen und Gemeinden fast 32 Milliarden Euro. Der Städte- und Gemeindebund fordert mit dem heutigen Aktionstag Kommunen am Limit, mehr Hilfe von Bund und Ländern, um Kürzungen etwa bei Schulen und Kultur zu verhindern. Ein Sommerwochenende inklusive Gewittern und Unwetter liegt hinter uns und da steht schon die nächste Hitzewelle vor der Tür. Ab Mitte der Woche sollen die Temperaturen auf bis zu 40 Grad steigen. Dazu kommen tropische Nächte ohne richtige Abkühlung. Das war falsch. So klipp und klar hat der frisch gewählte Linken-Chef Luigi Pantisano heute um Entschuldigung für seine Aussage gebeten. Es gebe derzeit keinen Unterschied zwischen der Politik der CDU und der AfD. Das Statement hatte am Wochenende in der CDU für Empörung, aber auch in seiner eigenen Partei für Irritation gesorgt. Schleswig-Holsteins Ministerpräsident Günther, der in seiner CDU immer wieder auch für einen programmatischen Umgang mit den Linken geworben hat, fordert Pantisanos Rücktritt. Der britische Premierminister Keir Starmer tritt zurück. Das hat er jetzt angekündigt. Starmer und seine Labour-Partei stecken gerade im Umfragetief. Zuletzt gab es bei den Kommunalwahlen eine Klatsche. Nachfolger will Starmers innerparteilicher Konkurrent Andy Burnham werden.
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2: Mittagspause vorbei, langsam Richtung Tagesendspurt.
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2: So, aber bevor Sie jetzt gleich ins nächste Meeting gehen, holen Sie sich doch erstmal noch einen fixen Kaffee in der Büroküche, Eiswürfel ins Glas, Milch rein, Kaffee drauf und fertig ist Ihr Mallorca Kaffee con Hielo. Patrick Rebin am Mikrofon, bitte genießen Sie es.
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1: Wer Gustavo kennt, kennt auch Miquel Barceló. Spaniens bedeutendsten zeitgenössischen Künstler, Bauernsohn aus Felanitx, unbezahlbar. Aber wenn Gustavo teuer ist, so ist Barceló, ja, über den Wolken. Ich rede von Originalen, nicht von Postern, Büchern, Drucken oder Serigraphien. Die kann man sich noch einigermaßen leisten, aber Öl auf Leinwand, das kostet so viel wie eine Limousine oder eine Eigentumswohnung. Aber ich weiß bei Barceló einen Trick. Ich war selbst schon erfolgreich, ihr könnt es auch sein, indem ihr ausspäht nach seinen Aquarellen aus dem afrikanischen Staat Mali, wo er ab und zu lebt. Herrliche Szenen vom schwarzen Kontinent, schnell, aber genial geschaffen als Tagebuchskizzen. Hunderte hat Barceló da gemalt und ab und zu tauchen sie auf in Galerien, bei eBay und sogar auf Flohmärkten. Meistens erkennen weder die Händler noch die Interessenten, was sie da vor sich haben, denn sie wissen nicht, wie die Signatur von Barceló aussieht. Deshalb kann man diese bunten Blätter, echte Wasserfarben-Originale, noch zu bezahlbaren Preisen kaufen. Ich habe auf diese Weise einen afrikanischen Barceló für 150 Euro bekommen. Ich hätte auch mehr bezahlt für so einen feinen Schatz.
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0: Wenn Sie hier auf den Balearen eine Wohnung kaufen wollen, dann brauchen Sie dafür einen ordentlich dicken Geldbeutel. Das Inselradio hier, wissen Sie ja schon, wenn Sie sich auf dem Immobilienmarkt schon mal umgeschaut haben. Mein Kollege Dominik Jordan, der zieht gleich um halb in den Lokalnachrichten mal einen Immobilienkaufvergleich zum Rest Spanien.
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1: Es ist 14.30 Uhr.
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2: Mit Dominik Jordan einen schönen guten Tag. Zum Start in die Ferien stellt die Busgesellschaft EMT in Palma heute auf Sommerfahrpläne um. Mehr Fahrten gibt es vor allem auf Linien, die in der Hochsaison besonders stark genutzt werden, wie zum Beispiel die 4, 23, 25 und 35. Sie fahren unter anderem Richtung Illetas, Canpastilla und Arenal. Auf der Linie 25 zwischen Arenal und Palma wird der Takt zum Teil von 8 auf 6 Minuten verkürzt. Einige andere Verbindungen werden wegen der schulfreien Zeit angepasst. Fahrgäste sollten deshalb die aktuellen Zeiten online oder in der EMT-App prüfen. Eher durch Zufall ist in Palma gestern Nachmittag ein Gasleck entdeckt worden. Weil ihr Mann zusammengebrochen war, rief eine Frau den Notruf. Als die Lokalpolizei eintraf, bemerkten die Beamten starken Gasgeruch. Die Feuerwehr stellte daraufhin hohe Kohlenmonoxidwerte fest und ließ die Wohnungen in dem Haus im Viertel Son Canals räumen. Insgesamt 10 Menschen mussten wegen einer Kohlenmonoxidvergiftung behandelt werden, 5 von ihnen im Krankenhaus. Auslöser für das Gasleck könnte wohl ein Pizzaofen im Innenhof gewesen sein. Wer auf Mallorca oder den Nachbarinseln eine Wohnung sucht, muss besonders tief in die Tasche greifen. Laut einem Bericht der spanischen Zentralbank sind die Balearen die Region Spaniens, in der der Zugang zu Wohnraum am schwierigsten ist. Haushalte, die keine eigene Immobilie haben, mussten 2024 im Schnitt 13,3 Jahre ihres Nettoeinkommens für den Kauf der ersten Wohnung aufbringen. Im spanienweiten Schnitt sind es 6,8 Jahre.
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2: Es ist wieder heiß heute auf der Insel mit Top-Temperaturen bis zu 39 Grad in der Inselmitte. Deshalb gelten auf der ganzen Insel auch Hitzewarnungen, teilweise sogar in der Warnstufe Orange. Die Regenwahrscheinlichkeit liegt heute bei 5%.
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1: Wenn Ihnen heute ganz viele glückliche Kids über den Weg laufen, heute ist Ihr erster Sommerferientag hier auf der Insel. Mein Name ist Patrick Rebin, haben sich die Kleinen auch mal verdient.

0: Gleich habe ich auf den Montagmittag hier beim Inselradio Mallorca mal eine Newcomerin aus Deutschland für Sie. Tiffany Harris, gebürtig aus Hamburg, hat aber auch eine Verbindung zur Insel.
1: Meine Familie hat halt eine Wohnung hier und über die Jahre ist es wirklich so ein kleines zweites Zuhause geworden, muss ich schon echt sagen. Also es ist Urlaub, aber auch irgendwie, da wir in der Stadt wohnen, ist es jetzt nicht so, ich bin weg von allem und nur am Strand oder sowas, sondern es ist so normales Leben einfach. Voll schön.
0: Hat einen neuen Song draußen, Vertigo, den spiele ich Ihnen noch vor drei.
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0: Einen wunderschönen Montag, ja fast schon Nachmittag Ihnen. Das Inselradio Mallorca hier, mein Name ist Patrick Rebin. Ich bin nicht mehr allein im Studio. Neben mir steht meine Kollegin Julia Müller. Grüß dich, hi.
1: Hallo.
0: So, und du übernimmst hier gleich die Sendung ab 3, ne?
1: Richtig.
0: Und bei dir geht es unter anderem um das, was morgen und übermorgen hier bei uns auf der Insel passiert. Da ist nämlich ein ganz, ganz besonderer Tag,
1: ja,
0: der hier bei uns auf Mallorca auch sehr, sehr groß und ausschweifend gefeiert wird.
1: Ja, also es ist nur einmal im Jahr erlaubt, dass an den Stränden gegrillt werden darf. Ja, und das lassen sich die Leute natürlich nicht zweimal sagen. Also, ne, am Meer grillen, was Schöneres gibt's ja gar nicht. Und das alles passiert im Rahmen der Johannisnacht. Und deswegen gibt's am Mittwoch auch einen Feiertag hier auf der Insel.
0: Was es damit auf sich hat, mit dieser Johannisnacht, beziehungsweise dann eben dem San Juan, dem Johannistag selbst, darum geht's gleich bei dir in der Sendung. Unter anderem hast du uns auch noch andere Sachen mit dabei.
1: Natürlich, also die Partys in diesem Jahr, die sie nicht verpassen dürfen, zum Beispiel. Ne? Also, es geht um Abkühlung bei mir, um ein Event, das nächste jagt. Und deswegen bleiben Sie einfach dran. Ab 3 übernehme ich hier.
0: Sehr schön, so machen wir das. Julia Müller, 3 bis frei. Tschüss, ich bin raus.

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1: Sonnig und heiß ist es in Deutschland. Lokal sind aber auch mal Schauer und Gewitter mit dabei. In Hamburg und Berlin sonnig bei bis zu 26 Grad. In Leipzig leicht bewölkt bei 27 Grad. Sonnig ist es in Düsseldorf bei 30 Grad. 34 Grad messen wir in Frankfurt und Stuttgart. Da haben wir ganz viel blauen Himmel. Sonnig ist es auch in München bei 32 Grad. Dann schauen wir rüber nach Österreich. Da wechselhaft mit Sonne, Wolken und auch lokalen Schauern. In Wien messen wir 31 Grad. In der Schweiz Sonne pur. In Zürich kommen wir auf 33 Grad. In Prag haben wir so einen Mix aus Sonne und Wolken bei 30 Grad und in Lissabon, da messen wir 29 Grad und da ist es bedeckt.
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1: Heiß ist es bei uns auf der Insel. Es gilt auch eine Wetterwarnstufe Orange für die Inselmitte, das noch bis 20 Uhr. Für den Rest der Insel gilt Wetterwarnstufe Gelb. In Palma messen wir 35 Grad im Norden von Mallorca. In Alcudia kommen wir auf 33 Grad, in Inga sind 37 Grad und in Cala Ratllada 33 Grad. Die Top-Temperatur liegt heute bei 39 Grad, die Regenwahrscheinlichkeit bei 5%, meldet der spanische Wetterdienst. Und jetzt schauen wir nochmal schnell auf den Inselradio-Wettertrend. Morgen sind bis zu 38 Grad drin in der Inselmitte und hier im Süden bis zu 36 Grad als Top-Temperatur. Und in beiden Regionen gibt es dann auch morgen wieder eine Wetterwarnung in der Farbe Gelb.
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2: Im Studio Imme Kasten. Schönen guten Tag. Die böse Vorahnung hat sich bestätigt. Für Nico Schlotterbeck ist die WM gelaufen. Der deutsche Innenverteidiger hat sich in der Partie gegen die Elfenbeinküste schwer verletzt. Diagnose: Bänderriss im linken Sprunggelenk. Das bedeutet mindestens 8 Wochen Pause. Deutschland ist am Donnerstag im letzten Gruppenspiel gegen Ecuador gefordert. Bereits heute sind 2 der WM-Top-Favoriten wieder im Einsatz. Titelverteidiger Argentinien bekommt es mit Österreich zu tun und Frankreich spielt gegen den Irak. Die weiteren Duelle: Norwegen, Senegal und Jordanien, Algerien. Auf Deutschland rollt die nächste Hitzewelle aus Spanien zu. Gegen Mitte der Woche sollen die Temperaturen auf bis zu 40 Grad steigen. Fabian Hoffmann.
3: Ja, vor allem im Südwesten wird's knallig heiß. Dazu tropische Nächte ohne richtige Abkühlung. Richtung Ende der Woche kratzen die Temperaturen dann auch im Osten an der 40-Grad-Marke. Die hohen Temperaturen haben schon jetzt am Wochenende für heftige Gewitter gesorgt. Vor allem in Brandenburg und Berlin wurden Straßen überflutet, Keller sind vollgelaufen. Außerdem gab's mindestens 3 Tote bei Badeunfällen in Seen und Flüssen. Mehrere weitere Menschen werden noch vermisst.
2: Deutschlands Kommunen schlagen wegen ihrer Geldnot Alarm. Laut Bertelsmann Stiftung fehlen Städten, Kreisen und Gemeinden fast 32 Milliarden Euro. Der Städte- und Gemeindebund fordert mit dem heutigen Aktionstag Kommunen am Limit, mehr Hilfe von Bund und Ländern, um Kürzungen etwa bei Schulen und Kultur zu verhindern. 2 von 3 Deutschen haben schon einmal überlegt, im Ausland zu arbeiten. 1/3 hat sich laut einer Umfrage fürs Jobportal Indeed sogar konkret informiert. Die Hauptgründe demnach: mehr Geld, bessere Lebensqualität und weniger Steuern. Für immer wegziehen will aber kaum jemand.
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1: Mit Julia Müller.
0: Hallo Mallorca. Yeah, yeah,
1: yeah. Morgen treffen sich alle am Strand, um zu feiern. Und zwar die Johannisnacht. Und Mittwoch ist dann Feiertag. Zum Beispiel auch hier in Palma. Ja, wo noch? Das sehen Sie zum Beispiel auf unseren Social-Media-Kanälen. Klicken Sie doch einfach mal rein.
0: Hallo Mallorca.

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0: De San Juan wird morgen gefeiert, also die Johannisnacht, hier ist das Inselradio Mallorca. Da wird der heilige San Juan gefeiert, aber nicht nur das, auch der Beginn des Sommers. Es ist eine Nacht voller Rituale. Ja, und wie sie die Nit de San Juan wie ein Mallorquiner feiern, das weiß meine Kollegin Lena Bernauer.
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2: Die Nit de San Juan wird vom 23. auf den 24. Juni gefeiert. Auf ganz Mallorca treffen sich dann die Menschen an den Stränden zum Picknicken und zum Grillen am Lagerfeuer. Wichtig, auch Stift und Papier mit an den Strand nehmen. Auf kleinen Zetteln schreiben sie dann nämlich ihre Sünden auf und verbrennen sie im Feuer. Wünsche schreiben sie auch auf ein paar Zettel, aus denen basteln sie dann aber Papierboote. Die lassen sie dann im Mittelmeer schwimmen und springen gleich hinterher. Das Ganze endet also im Kollektiv Nachtbaden.
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0: Leonie war das mit ihrem neuesten Song Stay hier beim Inselradio Mallorca. Und jetzt habe ich noch eine gute Nachricht für alle, die hier in Palma öfter mal den Bus nehmen. Ab jetzt fahren nämlich wieder mehr Busse. Gerade die Linien in Richtung Strand. Da werden jetzt wieder mehr Busse eingesetzt. Mehr dazu gleich Dominik Jordan in den Lokalnachrichten um 3:30.
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2: Es ist 3:30.
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4: Mit Dominik Jordan einen schönen guten Tag. Zum Start in die Ferien stellt die Busgesellschaft EMT in Palma heute auf Sommerfahrpläne um. Mehr Fahrten gibt es vor allem auf Linien, die in der Hochsaison besonders stark genutzt werden, wie zum Beispiel die 4, 23, 25 und 35. Sie fahren unter anderem Richtung Illetas, Can Pastilla und Arenal. Auf der Linie 25 zwischen Arenal und Palma wird der Takt zum Teil von 8 auf 6 Minuten verkürzt. Einige andere Verbindungen werden wegen der schulfreien Zeit angepasst. Fahrgäste sollten deshalb die aktuellen Zeiten online oder in der EMT-App prüfen. Auf Mallorca und den Nachbarinseln startet heute die Einschreibefrist für das kommende Schuljahr. Für Kinder in der Vorschule läuft sie bis zum 26. Juni. Für Grundschulen und Förderschulen ist die Einschreibung bis zum 29. Juni möglich. Schüler der Sekundarstufe, also der ESSO, können ab dem 25. Juni angemeldet werden. Hier endet die Frist am 1. Juli. Die Anmeldung läuft online über die Website der jeweiligen Schule, an der das Kind einen Platz bekommen hat. Ein Wochenendtrip nach Gran Canaria oder ein Urlaub auf Teneriffa. Das wird von Mallorca aus jetzt im Sommer etwas einfacher. Die Fluggesellschaft Binter baut ihre Verbindungen zwischen Mallorca und den Kanaren weiter aus. Ab sofort gibt es sonntags eine zusätzliche Verbindung nach Gran Canaria. Damit bietet Binter jetzt insgesamt 11 Flüge pro Woche zwischen Mallorca und den Kanaren an. Besonders praktisch, wer von Gran Canaria oder Teneriffa auf eine andere Kanareninsel weiter möchte, muss für die Anschlussflüge keinen Aufpreis zahlen.
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4: Es ist wieder heiß heute auf der Insel mit Top-Temperaturen bis zu 39 Grad in der Inselmitte. Deshalb gelten auf der ganzen Insel auch Hitzewarnungen, teilweise sogar in der Warnstufe Orange. Die Regenwahrscheinlichkeit liegt heute bei 5%.
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2: Es ist Urlaubszeit, heißt Koffer packen und ab nach Mallorca. 952 Starts und Landungen sind heute am Flughafen von Palma. Ein Flieger aus Düsseldorf, der ist soeben im Landeanflug auf die Insel. Der landet mit einer kleinen Verspätung von 9 Minuten um 15.39 Uhr.
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3: Hallo Mallorca. Yeah, yeah,
2: yeah. Wir schauen schnell auf den Verkehr. Auf der MA20 staut es sich ab Sondermeto in Richtung Sonfusterette. Hat es gleich zwei Unfälle gegeben. Auf der MA13 dauert es auch etwas länger statt einwärts bei der Auffahrt zur Ringautobahn. Auf der MA1 staut es sich ab Portalsnaus in Richtung Palma und auf der Flughafenautobahn ist auch mehr los. Da gibt es in beiden Richtungen stockenden Verkehr auf der Höhe des Flughafens. Planen Sie da also ein bisschen mehr Zeit ein. Ich wünsche eine gute Fahrt.

0: Er lebt mit seiner Familie in Dresden. Der DJ Purple Disco Machine ist es mit seinem Song Wonderful Life 25. Ja, mit seiner Frau Sabrina und den beiden Kids ist er einfach mal in seiner Heimatstadt Dresden wohnen geblieben, lebt ein ganz normales Familienleben, wenn er nicht gerade auf irgendeiner fetten Bühne auflegt. Purple Disco Machine haben wir gleich noch für Sie. Noch vor vier.
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1: Sonnig und heiß ist es in Deutschland. Lokal sind auch Schauer und Gewitter mit dabei. In Hamburg und Berlin sonnig bei bis zu 27 Grad. In Leipzig so leicht bewölkt bei 28 Grad. Sonnig in Düsseldorf bei 30 Grad. 34 Grad messen wir in Frankfurt und Stuttgart. Da haben wir ganz viel blauen Himmel. Sonnig ist es in München bei 31 Grad. Dann schauen wir rüber nach Österreich. Da wechselhaft mit Sonne, Wolken und auch lokalen Schauern oder Gewittern. In Wien messen wir 31 Grad. In der Schweiz gibt's Sonne pur. In Zürich kommen wir auf 34 Grad. Dann geht's auch mal rüber nach Prag. Da haben wir so ein Mix aus Sonne und Wolken bei 30 Grad und in Lissabon, da ist es bedeckt bei 29 Grad.
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1: Heiß ist es bei uns auf der Insel. In der Inselmitte gibt es auch eine Wetterwarnungsstufe Orange, das noch bis 20 Uhr. Im Rest von der Insel gilt Wetterwarnstufe Gelb. In Palma messen wir 35 Grad, im Norden von Mallorca in Alcudia kommen wir auf 33 Grad, in Inca sind 37 Grad und in Cala Ratjada 33 Grad. Die Top-Temperatur liegt heute bei 39 Grad, die Regenwahrscheinlichkeit bei 5%, meldet der spanische Wetterdienst. Und jetzt schauen wir nochmal schnell auf den Inselradio-Wettertrend. Morgen sind bis zu 38 Grad drin in der Inselmitte und hier im Süden bis zu 36 Grad als Top-Temperatur. In beiden Regionen gibt es auch morgen wieder eine Wetterwarnung in der Farbe Gelb.
0: 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Es ist 16 Uhr. 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
2: Im Studio Imme Kasten. Schönen guten Tag. Es wurde schon befürchtet, nun ist es Gewissheit. Für Nico Schlotterbeck ist die Fußball-WM gelaufen. Fabian Hoffmann mit den Infos dazu.
3: Der DFB-Verteidiger hat sich in der Partie gegen die Elfenbeinküste wie vermutet schwerer verletzt. Diagnose: Bänderriss im linken Sprunggelenk. Das bedeutet mindestens 8 Wochen Pause. Für Schlotterbeck rutscht Antonio Rüdiger in die Innenverteidigung. Deutschland ist am Donnerstag im letzten Gruppenspiel gegen Ecuador gefordert. Bereits heute sind zwei der WM-Top-Favoriten wieder im Einsatz. Titelverteidiger Argentinien bekommt es mit Österreich zu tun und Frankreich spielt gegen den Irak. Außerdem ist Norwegen noch gegen den Senegal gefordert und Jordanien trifft auf Algerien.
2: Die nächste Hitzewelle aus Spanien ist unterwegs nach Deutschland. Ab Mitte der Woche sollen die Temperaturen auf bis zu 40 Grad steigen, erst im Südwesten, später auch im Osten. Dann kann es erneut heftig gewittern. Schon an diesem Wochenende waren da vor allem Brandenburg und Berlin betroffen. Den Kommunen in Deutschland geht das Geld aus. Zum deutschlandweiten Aktionstag Kommunen am Limit fordern sie Hilfe von Bund und Ländern, um ein Milliardenloch zu stopfen. Hintergrund sind vor allem steigende Sozialausgaben. Leipzigs Finanzbürgermeister Thorsten Bohne sagt uns:
4: Ich verlange als allererstes mal, dass alle Gesetze der letzten 15 Jahre überprüft werden. Und wenn es da Finanzierungslücken für die Kommunen gibt, hat derjenige, der das Gesetz verabschiedet hat, sei es der Bundestag oder der Landtag, die Finanzierung nachzulegen oder das Gesetz aufzuheben. Wer die Leistung bestellt, der muss sie bezahlen. Und wenn er sie nicht bezahlen will, muss er sie abbestellen.
2: J.D. Vance hat eine positive Bilanz der ersten Verhandlungsrunde mit dem Iran gezogen. Eine sehr gute Grundlage für eine endgültige Einigung, sagte der US-Vizepräsident am Verhandlungsort in der Schweiz. Teheran habe zugestimmt, wieder Inspektoren der Internationalen Atomenergiebehörde einzuladen.
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1: Ab jetzt geht's wieder so oft wie möglich an den Strand. Wenn Sie mal einen neuen Strand ausprobieren möchten, vielleicht auch einen, wo mal so ein bisschen Luft weht, weil es da manchmal ein bisschen windiger ist, ja, dann habe ich doch einen Strandtipp für Sie. Und zwar in 6 Minuten.
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1: Luftmatratze schnappen und ab zum Strand bei den Temperaturen. 4 gelbe Flaggen wehen aktuell hier bei uns auf der Insel an der Calamandia, am Stadtstrand von Palma und an der Calabar Kes. Und dann auch nochmal an der Calamolins, da weht eine gelbe Flagge, weil da sind Quallen im Wasser, also da lieber nicht reingehen. Jetzt habe ich auch noch einen Strandtipp für Sie, und zwar den Strand Son Serra de Marina. Liegt 11 Kilometer entfernt von Can Picafort, ist 450 Meter lang, 130 Meter breit, ein wunderschöner Naturstrand mit Blick auf die Berge. Ja, dorthin kommen Sie gut mit dem Auto, das können Sie auf dem kostenfreien Parkplatz parken. Vor Ort haben Sie dann einen Sandstrand. Manchmal kann es dort ziemlich windig sein, sodass dann eben auch einen stärkeren Wellengang gibt. Also auch ein super Tipp für alle Kitesurfer, wenn es denn dann mal windig ist. Es gibt in der Nähe auch ein Restaurant, der Strand wird auch überwacht und es gibt auch Duschen, der Strand ist auch barrierefrei. Und das Tolle ist, die Wassertemperatur, die liegt aktuell bei 25 Grad. Es ist gar nicht mal schlimm, sich da in die Fluten zu stürzen.
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0: Viele haben sie schmerzlich vermisst. Die Mauer an der Playa de Palma, ja, die wird jetzt wieder aufgebaut. Insgesamt soll die Mauer 1,6 Kilometer lang werden. Mehr zu der Mauer an der Playa de Palma gleich bei uns in den Inselradio Mallorca Lokalnachrichten um 4:30.
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2: Es ist 16:30.
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4: Mit Dominik Jordan einen schönen guten Tag. Auf Mallorca und den Nachbarinseln startet heute die Einschreibefrist für das kommende Schuljahr. Für Kinder in der Vorschule läuft sie bis zum 26. Juni. Für Grundschulen und Förderschulen ist die Einschreibung bis zum 29. Juni möglich. Schüler der Sekundarstufe, also der ESSO, können ab dem 25. Juni anfangen.

0: gemeldet werden. Hier endet die Frist am 1. Juli. Die Anmeldung läuft online über die Website der jeweiligen Schule, an der das Kind einen Platz bekommen hat. Große schwarze Rauchwolke gestern Nachmittag bei Inka. Auf einer landwirtschaftlichen Fläche war ein Brand ausgebrochen. Die Flammen zerstörten Teile von Feldern, ein kleines Gewächshaus und zahlreiche gelagerte Traktorreifen. Feuerwehr und Waldbrandbekämpfer waren im Großeinsatz und konnten den Flächenbrand unter Kontrolle bringen. Verletzt wurde niemand. Ermittlungen der Guardia Civil haben ergeben, dass wohl ein 10-jähriger Junge den Brand versehentlich gelegt hat, weil er mit einem Feuerzeug und einer Spraydose spielte. Erst wurde sie abgerissen und jetzt wird sie Stück für Stück wieder aufgebaut. Die Mauer an der Playa de Palma. Die Arbeiten an der neuen Mauer laufen auf Hochtouren. Rund 300 Meter fehlen noch, vor allem im Bereich Las Maravillas. Insgesamt soll die neue Mauer 1,6 Kilometer lang sein und den Sand wieder dort halten, wo er hingehört, und zwar am Strand. Ohne die Betonabgrenzung breitet sich der Sand bis auf die Straße und teilt sogar bis zu den Geschäften aus.
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0: Es ist wieder heiß heute auf der Insel mit Top-Temperaturen bis zu 39 Grad in der Inselmitte. Deshalb gelten auf der ganzen Insel auch Hitzewarnungen, teilweise sogar in der Warnstufe Orange. Die Regenwahrscheinlichkeit liegt heute bei 5%.
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2: Wenn Sie heute mit dem Fahrrad die Promenade von Palma entlang radeln, dann schauen Sie doch mal kurz rüber in den Hafen. Da sehen Sie nämlich ein Kreuzfahrtschiff liegen, die Norwegian Dawn. Die bringt heute über 2300 Passagiere auf die Insel und die bleiben noch bis ca. 21 Uhr. Dann geht's auch schon wieder weiter nach Valencia.
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1: Hallo Mallorca.
2: Die letzte Mail abschicken, den WC runterfahren und dann sehen Sie mal ganz schnell zu, dass Sie nochmal in den Pool springen heute nach Feierabend, um sich nochmal so richtig

0: hat einen Abschluss in Soziologie und Sozialpolitik. Miles Smith ist es hier beim Inselradio Mallorca mit seinem neuesten Song Drive Safe. Ja, studiert hat er an der University of Nottingham, hat auch einen Abschluss gemacht, wie gesagt, ist Soziologe. Aber nicht nur das, auch ein super erfolgreicher Sänger. Und seinen neuesten Song Drive Safe haben wir gleich noch für Sie. Noch vor fünf.
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2: Heiß ist es in Deutschland mit viel Sonne. Lokal sind aber auch mal Schauer und Gewitter mit dabei. In Hamburg und Berlin ist es sonnig bei bis zu 27 Grad. In Leipzig leicht bedeckt bei 28 Grad. Sonnig ist es in Düsseldorf bei 30 Grad. 34 Grad messen wir in Frankfurt und Stuttgart. Und auch da haben wir ganz viel blauen Himmel. Sonnig ist es auch in München bei 32 Grad. Dann schauen wir nochmal rüber nach Österreich. Da so ein bisschen wechselhaft mit Sonne, Wolken, Schauern und auch lokalen Gewittern. In Wien messen wir 29 Grad. In der Schweiz haben wir Sonne pur. In Zürich kommen wir auf 33 Grad. Dann schauen wir nochmal rüber nach Prag. Da haben wir so einen Mix aus Sonne und Wolken bei 30 Grad. Und in Lissabon, da ist es auch ziemlich warm mit 29 Grad, aber da zeigt sich die Sonne aktuell nicht. Da sind viele Wolken am Himmel.
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2: Heiß ist es bei uns auf der Insel. Für die Inselmitte gilt auch eine Hitzewarnung. Stufe Orange, das noch bis 20 Uhr. Ja, für den Rest der Insel gilt eine Hitzewarnung der Stufe Gelb. In Palma messen wir 34 Grad im Norden von Mallorca. In Alcudia kommen wir auf 33 Grad. In Inca sind es 36 Grad und in Cala Ratllada 32 Grad. Die Top-Temperatur liegt heute bei 39 Grad. Die Regenwahrscheinlichkeit bei 5%, meldet der spanische Wetterdienst. Und jetzt schauen wir nochmal schnell auf den Inselradio-Wettertrend. Morgen sind bis zu 38 Grad drin in der Inselmitte. Hier im Süden bis zu 36 Grad, also müh kälter wird es morgen. Aber es bleibt natürlich eine Wetterwarnung für die gesamte Insel bestehen, und zwar Stufe Gelb.
1: 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Es ist 17 Uhr. 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
3: Im Studio Imme Kasten. Schönen guten Tag. Die Menschen im Westen und Süden Deutschlands müssen auch in den kommenden Tagen mit Saunatemperaturen bis zu 40 Grad rechnen. Besonders in den Städten, wo die Gebäude dicht an dicht stehen, bleibt die Wärmebelastung hoch und kann damit gefährlich werden. Wichtig, viel Wasser trinken und wenn es geht, in kühlen Innenräumen bleiben. In den aufgeheizten Wäldern steigt außerdem die Waldbrandgefahr. In Frankreich und Belgien wurden wegen der Hitze bereits Züge gestrichen. Es ist bereits die zweite Hitzewelle in Westeuropa innerhalb eines Monats. Den Kommunen in Deutschland geht das Geld aus. Zum deutschlandweiten Aktionstag Kommunen am Limit fordern sie Hilfe von Bund und Ländern, um ein Milliardenloch zu stopfen. Hintergrund sind vor allem steigende Sozialausgaben. Leipzigs Finanzbürgermeister Thorsten Bohne sagt uns:
4: Ich verlange als allererstes mal, dass alle Gesetze der letzten 15 Jahre überprüft werden. Und wenn es da Finanzierungslücken für die Kommunen gibt, hat derjenige, der das Gesetz verabschiedet hat, sei es der Bundestag oder der Landtag, die Finanzierung nachzulegen oder das Gesetz aufzuheben. Wer die Leistung bestellt, der muss sie bezahlen. Und wenn er sie nicht bezahlen will, muss er sie abbestellen.
3: Noch bevor die Rentenkommission ihre Reformvorschläge offiziell übergibt, kommt Gegenwind. Sozialverbände und Die Linke befürchten Kürzungen. Wirtschaftsforschern gehen die Vorschläge nicht weit genug. Laut Medienberichten soll unter anderem das Renteneintrittsalter schrittweise steigen. J.D. Vance hat eine positive Bilanz der ersten Verhandlungsrunde mit dem Iran gezogen. Eine sehr gute Grundlage für eine endgültige Einigung, sagte der US-Vizepräsident am Verhandlungsort in der Schweiz. Teheran habe zugestimmt, wieder Inspektoren der Internationalen Atomenergiebehörde einzuladen. Für Nico Schlotterbeck ist die Fußball-WM gelaufen. Der DFB-Verteidiger hat sich in der Partie gegen die Elfenbeinküste schwer verletzt. Diagnose: Bänderriss im linken Sprunggelenk. Das bedeutet mindestens 8 Wochen Pause. Für Schlotterbeck rückt Antonio Rüdiger in die Innenverteidigung.
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2: Mit Julia Müller.
1: Hallo Mallorca. Yeah, yeah, yeah.
2: Wir schauen schnell auf den Verkehr auf der MA1. Da staut es sich in Richtung Palma, da hat es einen Unfall gegeben. Auf der MA19 staut es sich in beiden Richtungen, besonders auf der Höhe des Flughafens. Also wenn Sie dahin müssen, planen Sie ein bisschen mehr Zeit ein. Ich wünsche Ihnen eine gute Fahrt.
1: Hallo.

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0: Alex Warren mit Fever Dream hier beim Inselradio Mallorca. Na, wie wär's mal wieder mit so einem Wochenendtrip? Vielleicht ab nach Gran Canaria oder Teneriffa. Es gibt nämlich jetzt mehr Flugverbindungen von Palma aus. Mehr dazu gleich bei uns in den Lokalnachrichten. Halb sechs.
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1: Es ist 5:30.
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3: Mit Dominik Jordan einen schönen guten Tag. Auf Mallorca und den Nachbarinseln startet heute die Einschreibefrist für das kommende Schuljahr. Für Kinder in der Vorschule läuft sie bis zum 26. Juni. Für Grundschulen und Förderschulen ist die Einschreibung bis zum 29. Juni möglich. Schüler der Sekundarstufe, also der ESSO, können ab dem 25. Juni angemeldet werden. Hier endet die Frist am 1. Juli. Die Anmeldung läuft online über die Website der jeweiligen Schule, an der das Kind

0: Kind einen Platz bekommen hat. Mallorca erlebt heute einen der heißesten Tage der ersten Hitzewelle des Jahres mit Temperaturen bis zu 39 Grad. Der spanische Wetterdienst AEMET hat für die Inselmitte die Warnstufe Orange ausgerufen. Vielen Menschen macht die Hitze zu schaffen. Bereits am Wochenende erlitt ein deutscher Urlauber auf der Plaza Mayor in Palma einen Hitzschlag. Vor allem ältere Menschen, Kinder und Schwangere und alle, die im Freien arbeiten, sollten sich besonders schützen. Hinzu kommt in diesen Tagen auch ein extremes Waldbrandrisiko. Auf Mallorca gilt heute die höchste Waldbrandwarnstufe 4. Ein Wochenendtrip nach Gran Canaria oder ein Urlaub auf Teneriffa. Das wird von Mallorca aus jetzt im Sommer etwas einfacher. Die Fluggesellschaft Binter baut ihre Verbindungen zwischen Mallorca und den Kanaren weiter aus. Ab sofort gibt es sonntags eine zusätzliche Verbindung nach Gran Canaria. Damit bietet Binter jetzt insgesamt 11 Flüge pro Woche zwischen Mallorca und den Kanaren an. Besonders praktisch, wer von Gran Canaria oder Teneriffa auf eine andere Kanareninsel weiter möchte, muss für die Anschlussflüge keinen Aufpreis zahlen.
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0: Es gibt immer noch Hitzewarnungen auf der gesamten Insel. Der Inselradio-Wettertrend zeigt, es geht ein kleines bisschen runter mit den Temperaturen. Morgen bis zu 38 Grad in der Inselmitte und im Süden bis zu 36 Grad Top-Temperatur. Auch morgen gibt es wieder Hitzewarnungen und strahlenden Sonnenschein.
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2: Herausgegeben vom spanischen Wetterdienst AEMET. An Mallorcas Küsten weht überwiegend Ost- bis Nordostwind 2 bis 3. Im Nordwesten tagsüber auf Nordost drehend, im Süden zum Ende hin auf südliche Richtung wechselnd. Die See ist allgemein leicht bewegt, die Sicht überwiegend gut. Und die Temperatur des Mittelmeers rund um Mallorca, die liegt aktuell bei 25 Grad.
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2: Heute Abend noch mal schnell in den Supermarkt springen, da ist es wenigstens schön klimatisiert. Ja, und da können Sie eigentlich auch schon mal alles besorgen, was Sie morgen für das Grillen am Strand zu San Juan brauchen.
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0: tourt dieses Jahr um die Welt. Sommer ist es hier beim Inselradio Mallorca am 22. Juli. Steht er in Mexiko auf der Bühne. Danach geht's für ihn weiter in die USA und auch nach Kanada. Sommer mit seinem Song Homewrecker. Haben wir gleich auch noch für Sie. Hören Sie noch vor 6.
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1: Heute Abend dreht sich alles um Pizza. In Palma fällt nämlich der Startschuss für die Pizza Week Spain 2026. Eine Woche lang feiern Pizzerien in ganz Spanien gute Pizza. Insgesamt nehmen 59 Standorte in 17 spanischen Städten teil. Und Mallorca ist auch mit dabei, mit Santa Chiara, einer Pizzeria hier in Palma. Ja, und zur Party gibt's dort heute ein kostenloses Pizzastück und ein Aperitivo. Begleitet wird das Ganze von einem DJ, also es gibt auch gute Musik. Ja, Santa Chiara feiert damit auch seine Auszeichnung durch 50 Top Pizza. Also, die Pizzeria ist die einzige auf den Balearen, die zu den besten Europas zählt. Also, wenn das nicht ein Grund ist, da heute mal vorbeizuschauen. Los geht's um 19.30 Uhr auf der Plaza Forti Tres in Palma, also direkt in der Innenstadt. Alle Infos zu diesem Event und noch zu vielen weiteren gibt's bei uns im Eventkalender unter inselradio.com.
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1: Heiß ist es in Deutschland mit viel Sonne. Lokal sind aber auch Schauer und Gewitter mit dabei in Hamburg und Berlin. Es ist sonnig bei bis zu 27 Grad in Leipzig, meist sonnig bei 29 Grad. Viel Sonne haben wir in Düsseldorf bei 30 Grad, 33 Grad messen wir in Frankfurt und Stuttgart, da haben wir auch ganz viel blauen Himmel. Meist sonnig ist es auch in München bei 31 Grad. Dann schauen wir nochmal rüber nach Österreich. Da ziemlich wechselhaft mit Sonne, Wolken, Schauern und auch Gewittern. In Wien messen wir 30 Grad. In der Schweiz gibt es viel Sonne, lokal sind aber jetzt auch hier Schauer und Gewitter mit dabei. In Zürich kommen wir auf 34 Grad. In Prag gibt es einen Mix aus Sonne und Wolken bei 30 Grad. Und in Lissabon, da messen wir 29 Grad. Und da ist es aktuell bedeckt.
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1: Heiß ist es auch hier bei uns auf der Insel. In der Inselmitte gilt Wetterwarnstufe Orange wegen Hitze und das noch bis 20 Uhr. Für den Rest der Insel gilt Wetterwarnstufe Gelb. In Palma messen wir 33 Grad im Norden von Mallorca. In Alcudia kommen wir auch auf 33 Grad. In Inca sind es 35 Grad und in Cala Ratjada 31 Grad. Die Top-Temperatur liegt heute bei 39 Grad. Die Regenwahrscheinlichkeit bei 5%, meldet der spanische Wetterdienst. Und jetzt schauen wir nochmal schnell auf den Inselradio-Wettertrend. Morgen sind bis zu 38 Grad in der Inselmitte drin. Für den Süden ist eine Top-Temperatur von 36 Grad angekündigt. In beiden Regionen gibt es auch dann morgen wieder eine Wetterwarnung wegen Hitze, und zwar in der Farbe Gelb.
0: 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Es ist 18 Uhr. 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
2: Im Studio Immekasten. Schönen guten Abend. Auch in den kommenden Tagen bleibt es in weiten Teilen Deutschlands heiß. Im Westen und Süden kratzen wir sogar an der 40-Grad-Marke. Für viele kann die Hitze richtig gefährlich werden. Hanna Messerschmidt.
3: Besonders gefährdet sind neben Herzpatienten auch Menschen mit Nieren- oder Lungenkrankheiten. Ältere Leute trinken oftmals zu wenig, merken nicht, wenn sie dehydrieren. Auch für Schwangere und Kinder ist die Hitze eine enorme Belastung. Allein im vergangenen Jahr, so schätzt das RKI, sind 2500 Menschen hitzebedingt gestorben. Auch wenn es nicht gleich um Leben und Tod geht, bei der Hitze können wir uns schlechter konzentrieren, schlafen schlechter oder werden reizbarer oder sogar aggressiv.
2: Deutschlands Kommunen sind am Limit. Darauf weist der Städte- und Gemeindebund heute mit einem Aktionstag hin. Laut Bertelsmann Stiftung fehlen fast 32 Milliarden Euro. Wenn Bund und Länder nicht gegensteuern, drohen bei Freibädern, Jugend- und Nahverkehrsangeboten Kürzungen. Die Fortschritte bei den Friedensgesprächen zwischen den USA und dem Iran machen sich positiv bei uns an den Tankstellen bemerkbar. Diesel hat laut ADAC am Wochenende erstmals wieder weniger gekostet als vor dem Iran-Krieg. Im Schnitt 1,73 Euro. Allerdings in anderthalb Wochen läuft der Tankrabatt wieder aus. Trotz seines verletzungsbedingten WM-Aus bleibt Nico Schlotterbeck noch bei der Mannschaft in den USA. Für Trainer Nagelsmann ein schönes Zeichen. Schlotterbeck hatte sich beim Spiel gegen die Elfenbeinküste einen Bänderriss im Sprunggelenk zugezogen und fällt mehrere Monate aus. Nachnominiert werden darf aber niemand mehr. Für die Mannschaft war das WM-Aus von Schlotterbeck ein Schock, sagt Teamkollege Nadim Amiri.
4: Ganz schwieriger Moment. Du weißt eigentlich nicht, was du jetzt ihm sagen sollst, weil du siehst, dass der ist einfach leer. Und ja, wir müssen einfach für ihn da sein. Ich glaube, Ruhe tut ihm aber auch gut.
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1: Heute Abend steht eins ganz, ganz oben auf meiner To-Do-Liste. Ich habe es nämlich heute Morgen vergessen, und zwar meine Blumen gießen. Ja, vielleicht geht's Ihnen ähnlich. Ja, ich hoffe, bei den Temperaturen sind mir meine nicht eingegangen. Drücken Sie mir die Daumen.

0: Sonnenschirme, Liegestühle und natürlich die Kühltasche. All das darf nicht fehlen am perfekten Strandtag. Ja, was aber, wenn der Weg zum Meer jetzt nur über Stock und Stein zu erreichen ist? In unserem Thema der Woche zieht es uns an Strände, die nur zu Fuß erreichbar sind. Klaas de Holcke nimmt sich jetzt mal die Kalamarmholz vor. Ja, und hat sich bei der Wanderung ein bisschen Unterstützung geholt.
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2: Türkisblaues Wasser, heller Sand und ringsherum nur Felsen. Die Cala Marmols ist eine der Buchten auf Mallorca, die man sich wirklich verdienen muss. Weil mit dem Auto direkt bis an den Strand fahren, Fehlanzeige. Das geht da nicht. Lena Bernauer hat den Trip schon mal unternommen und nimmt uns jetzt mit auf die Wanderung.
3: Es geht zum südlichsten Punkt Mallorcas. Sie parken am Leuchtturm Cesalines und wandern dann immer an der Küste entlang bis zur Bucht. Ich habe selber schon getestet im Sommer und ich muss schon sagen, es kann sich wirklich ziehen. 1,5 Stunden immer in der Sonne an der Küste entlang. Es gibt auf dem ganzen Weg keinen Schatten. Dafür haben sie aber die ganze Zeit Blick raus aufs Meer. Sie laufen da immer an der Küste entlang. Und umso schöner ist es dann auch, wenn sie an der türkisblauen Cala Marmols ankommen und sich im Meer erfrischen. Die Cala Marmols ist übrigens wirklich nur zu Fuß erreichbar. Deshalb ist es dort selbst im Sommer nie übermäßig voll.
2: Und man hat auf dem Weg auch kein Handyempfang. Also für Anfänger eher ungeeignet. Unten angekommen wartet dann auch kein Beachclub, keine Promenade und auch kein Kiosk, nur eine kleine Sandbucht, klares Wasser und hohe Felswände, die die Cala Marmols fast wie ein natürliches Amphitheater wirken lassen. Wichtig ist deshalb, Wasser, Sonnenschutz und feste Schuhe gehören unbedingt in den Rucksack und wer baden will, sollte definitiv auch an den Rückweg denken.
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0: Es ist heiß auf Mallorca. Hier ist das Inselradio Mallorca. Jedes Mal denke ich mir, nee, so heiß war es noch nie. Es fühlt sich wirklich extrem an. Ja, heute liege ich gar nicht mal so falsch. Es ist nämlich einer der heißesten Tage der ersten Hitzewelle. Ja, mit Temperaturen bis zu 39 Grad. Ja, und die Hitzewelle, die geht auch noch ein bisschen weiter. Mehr dazu gleich bei uns in den Lokalnachrichten um 6:30.
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1: Im Studio Immekasten. Schönen guten Abend.
2: Auch in den kommenden Tagen bleibt es in weiten Teilen Deutschlands heiß. Im Westen und Süden kratzen wir sogar an der 40-Grad-Marke. Für viele kann die Hitze richtig gefährlich werden. Hanna Messerschmidt.
3: Besonders gefährdet sind neben Herzpatienten auch Menschen mit Nieren- oder Lungenkrankheiten. Ältere Leute trinken oftmals zu wenig, merken nicht, wenn sie dehydrieren. Auch für Schwangere und Kinder ist die Hitze eine enorme Belastung. Allein im vergangenen Jahr, so schätzt das RKI, sind 2500 Menschen hitzebedingt gestorben. Auch wenn es nicht gleich um Leben und Tod geht, bei der Hitze können wir uns schlechter konzentrieren, schlafen schlechter oder werden reizbarer oder sogar aggressiv.
2: Die USA lockern im Streit mit dem Iran jetzt den Druck beim Öl. Washington hebt die Sanktionen, Geschäfte mit iranischem Rohöl auf, zumindest während weiter über einen dauerhaften Frieden verhandelt wird. Das dürfte auch die Ölpreise weiter entspannen. Deutschlands Kommunen sind am Limit. Darauf weist der Städte- und Gemeindebund heute mit einem Aktionstag hin. Laut Bertelsmann Stiftung fehlen fast 32 Milliarden Euro. Wenn Bund und Länder nicht gegensteuern, drohen bei Freibädern, Jugend- und Nahverkehrsangeboten Kürzungen. Für Nationalspieler Nico Schlotterbeck ist die Fußballweltmeisterschaft jäh beendet. Der BVB-Verteidiger zog sich im zweiten Gruppenspiel eine schwere Sprunggelenksverletzung zu und fällt lange aus. Schlotterbeck postete heute bei Insta, dass er erst einmal noch etwas Zeit brauche, um das Ganze zu verarbeiten und sich nicht weiter öffentlich äußern will. Teamkollegin Nadim Amiri sagte auf der Pressekonferenz:
4: Wenn jetzt jeder hingeht und jeder sagt, ey, gute Besserung, bla bla bla, das ist auch nervig für ihn. Von daher, ich glaube, so ein gesunder Abstand gerade, um ihn in Ruhe zu lassen, dass er es selbst erstmal verarbeitet, tut ihm ganz gut.
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1: Im Studio Imme Kasten. Schönen guten Abend.
2: Auf Deutschland rollt die nächste Hitzewelle aus Spanien zu. Gegen Mitte der Woche sollen die Temperaturen auf bis zu 40 Grad steigen. Fabian Hoffmann.
3: Ja, vor allem im Südwesten wird's knallig heiß. Dazu tropische Nächte ohne richtige Abkühlung. Richtung Ende der Woche kratzen die Temperaturen dann auch im Osten an der 40-Grad-Marke. Die hohen Temperaturen haben schon jetzt am Wochenende für heftige Gewitter gesorgt. Vor allem in Brandenburg und Berlin wurden Straßen überflutet, Keller sind vollgelaufen. Außerdem gab's mindestens 3 Tote bei Badeunfällen in Seen und Flüssen. Mehrere weitere Menschen werden noch vermisst.
2: Den Kommunen in Deutschland geht das Geld aus. Zum deutschlandweiten Aktionstag Kommunen am Limit fordern sie Hilfe von Bund und Ländern, um ein Milliardenloch zu stopfen. Hintergrund sind vor allem steigende Sozialausgaben. Leipzigs Finanzbürgermeister Thorsten Bohne sagt uns:
4: Ich verlange als allererstes mal, dass alle Gesetze der letzten 15 Jahre überprüft werden. Und wenn es da Finanzierungslücken für die Kommunen gibt, hat derjenige, der das Gesetz verabschiedet hat, sei es der Bundestag oder der Landtag, die Finanzierung nachzulegen oder das Gesetz aufzuheben. Wer die Leistung bestellt, der muss sie bezahlen. Und wenn er sie nicht bezahlen will, muss er sie abbestellen.
2: Die USA lockern im Streit mit dem Iran jetzt den Druck beim Öl. Washington hebt die Sanktionen. Geschäfte mit iranischem Rohöl auf, zumindest während weiter über einen dauerhaften Frieden verhandelt wird. Das dürfte auch die Ölpreise weiter entspannen. Trotz seines verletzungsbedingten WM-Aus bleibt Nico Schlotterbeck noch bei der Mannschaft in den USA. Für Trainer Nagelsmann ein schönes Zeichen. Schlotterbeck hatte sich beim Spiel gegen die Elfenbeinküste einen Bänderriss im Sprunggelenk zugezogen und fällt mehrere Monate aus. Nachnominiert werden darf aber niemand mehr. Für die Mannschaft war das WM-Aus von Schlotterbeck ein Schock, sagt Teamkollege Nadim Amiri.
5: Ganz schwieriger Moment. Du weißt eigentlich nicht, was du jetzt ihm sagen sollst, weil du siehst, dass der ist einfach leer. Und ja, wir müssen einfach für ihn da sein. Ich glaube, Ruhe tut ihm aber auch gut.
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1: Im Studio André Glatzel. Schönen guten Abend. Auch in den kommenden Tagen bleibt es in weiten Teilen Deutschlands heiß. Im Westen und Süden kratzen wir sogar an der 40-Grad-Marke. Für viele kann die Hitze richtig gefährlich werden, Hanna Messerschmidt.
2: Besonders gefährdet sind neben Herzpatienten auch Menschen mit Nieren- oder Lungenkrankheiten. Ältere Leute trinken oftmals zu wenig, merken nicht, wenn sie dehydrieren. Auch für Schwangere und Kinder ist die Hitze eine enorme Belastung. Allein im vergangenen Jahr, so schätzt das RKI, sind 2500 Menschen hitzebedingt gestorben. Auch wenn es nicht gleich um Leben und Tod geht, bei der Hitze können wir uns schlechter konzentrieren, schlafen schlechter oder werden reizbarer oder sogar aggressiv.
1: Die Fortschritte bei den Friedensgesprächen zwischen den USA und dem Iran machen sich bei uns an den Tankstellen bemerkbar. Diesel hat laut ADAC am Wochenende erstmals wieder weniger gekostet als vor dem Irankrieg. Im Schnitt kostete der Liter Diesel 1,73 Euro. Allerdings läuft zum Monatsende der Tankrabatt wieder aus. Den Kommunen in Deutschland geht das Geld aus. Zum deutschlandweiten Aktionstag Kommunen am Limit forderten sie Hilfe von Bund und Ländern, um ein Milliardenloch zu stopfen. Hintergrund sind vor allem steigende Sozialausgaben. Leipzigs Finanzbürgermeister Thorsten Bonneff sagte uns:
3: Ich verlange als allererstes mal, dass alle Gesetze der letzten 15 Jahre überprüft werden. Und wenn es da Finanzierungslücken für die Kommunen gibt, hat derjenige, der das Gesetz verabschiedet hat, sei es der Bundestag oder der Landtag, die Finanzierung nachzulegen oder das Gesetz aufzuheben. Wer die Leistung bestellt, der muss sie bezahlen. Und wenn er sie nicht bezahlen will, muss er sie abbestellen.
1: Das war falsch. Der frisch gewählte Linken-Chef Luigi Pantisano hat um Entschuldigung für seine Aussage gebeten, es gebe derzeit keinen Unterschied zwischen der Politik der CDU und der AfD. Das Statement hatte am Wochenende auch in seiner eigenen Partei für Irritation gesorgt. Argentinien hat bei der Fußball-WM das Ticket für die K.O.-Runde klargemacht. Die Argentinier setzten sich gegen Österreich mit 2:0 durch. Beide Tore schoss Lionel Messi.
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1: Im Studio André Glatzel, schönen guten Abend. Die Menschen im Westen und Süden Deutschlands müssen auch in den kommenden Tagen mit Saunatemperaturen bis zu 40 Grad rechnen. Besonders in den Städten, wo die Gebäude dicht an dicht stehen, bleibt die Wärmebelastung hoch und kann damit gefährlich werden. In den aufgeheizten Wäldern steigt außerdem die Waldbrandgefahr. Die USA lockern im Streit mit dem Iran jetzt den Druck beim Öl. Washington hebt die Sanktionen auf Geschäfte mit iranischem Rohöl auf. Zumindest während weiter über einen dauerhaften Frieden verhandelt wird. Silas Quiring.
2: Das ist natürlich ein gutes Signal für die Ölpreise. Andererseits wissen wir auch, wie schnell sich das Blatt da wieder wenden kann. Jetzt kommt es also auf die Friedensgespräche an. US-Vizepräsident Vance sprach nach der ersten Runde immerhin schon von einer sehr guten Grundlage. Schon am Wochenende waren die Dieselpreise an den Tankstellen in Deutschland erstmals wieder günstiger als vor dem Irankrieg. Laut ADAC waren es im Schnitt 1,73 pro Liter. Zum Monatsende läuft allerdings auch der Tankrabatt wieder aus.
1: Angesichts schlechter Umfragewerte und massivem Druck aus der eigenen Partei tritt der britische Premierminister Keir Starmer zurück. Das hat er am Vormittag angekündigt. Hanna Messerschmidt berichtet.
3: Bis September will Starmer die Amtsgeschäfte und den Labour-Vorsitz an seinen Nachfolger übergeben. Dafür brachte sich zuletzt sein innerparteilicher Konkurrent Andy Burnham in Stellung. Burnham ist einer der beliebtesten Politiker Großbritanniens. Starmer war vor 2 Jahren mit einem Erdrutschsieg ins Amt gewählt worden. Aktuell sind die Umfragewerte aber sehr schlecht. Premierminister in Großbritannien, das bleibt der Schleudersitz in der Politik. Derjenige, der nach Starmer kommt, wird der 6. innerhalb von 7 Jahren sein.
1: 2 von 3 Deutschen haben schon mal überlegt, im Ausland zu arbeiten. Ein Drittel hat sich laut einer Umfrage fürs Jobportal Indeed sogar konkret informiert. Die Hauptgründe? Mehr Geld, bessere Lebensqualität und weniger Steuern. Für immer wegziehen will aber kaum jemand. Bei der Fußball-WM ist Argentinien sicher eine Runde weiter. Das Team um Superstar Lionel Messi gewann das 2. Vorrundenspiel gegen Österreich mit 2:0.
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1: Im Studio André Glatzel. Schönen guten Abend. Auch in den kommenden Tagen bleibt es in weiten Teilen Deutschlands heiß. Im Westen und Süden kratzen wir sogar an der 40-Grad-Marke. Für viele kann die Hitze richtig gefährlich werden, Hanna Messerschmidt.
2: Besonders gefährdet sind neben Herzpatienten auch Menschen mit Nieren- oder Lungenkrankheiten. Ältere Leute trinken oftmals zu wenig, merken nicht, wenn sie dehydrieren. Auch für Schwangere und Kinder ist die Hitze eine enorme Belastung. Allein im vergangenen Jahr, so schätzt das RKI, sind 2500 Menschen hitzebedingt gestorben. Auch wenn es nicht gleich um Leben und Tod geht, bei der Hitze können wir uns schlechter konzentrieren, schlafen schlechter oder werden reizbarer oder sogar aggressiv.
1: Die Fortschritte bei den Friedensgesprächen zwischen den USA und dem Iran machen sich bei uns an den Tankstellen bemerkbar. Diesel hat laut ADAC am Wochenende erstmals wieder weniger gekostet als vor dem Iran-Krieg. Im Schnitt kostete der Liter Diesel 1,73 Euro. Allerdings läuft zum Monatsende der Tankrabatt wieder aus. Seit dem Brexit 2020 kommt Großbritannien politisch nicht mehr zur Ruhe. Jetzt wirft Premierminister Keir Starmer das Handtuch. Zu stark der Druck aus der eigenen Partei. Wer soll denn jetzt weitermachen, Christiane Hampe?
3: Andy Burnham läuft sich da warm. Das ist der Bürgermeister von Manchester, ein sehr beliebter Politiker, der da wohl seinen Hut in den Ring werfen wird. Innerhalb der Labour-Partei gab es angesichts von Starmers miserablen Umfragewerten und den jüngsten Wahlschlappen ganz einfach Panik, dass Reform UK von Nigel Farage, das sind die Rechtspopulisten, dass die bei den nächsten Unterhauswahlen sehr gut abschneiden könnten. Und da haben sie einfach gesagt, Keir Starmer, das ist jetzt einfach nicht mehr der richtige Mann.
1: Das war falsch. Der frisch gewählte Linken-Chef Luigi Pantisano hat um Entschuldigung für seine Aussage gebeten, es gebe derzeit keinen Unterschied zwischen der Politik der CDU und der AfD. Das Statement hatte am Wochenende auch in seiner eigenen Partei für Irritation gesorgt. Argentinien hat bei der Fußball-WM das Ticket für die K.O.-Runde klargemacht. Die Argentinier setzten sich gegen Österreich mit 2:0 durch. Beide Tore schoss Lionel Messi.
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1: Im Studio André Glatzel. Die Menschen im Westen und Süden Deutschlands müssen auch in den kommenden Tagen mit Saunatemperaturen bis zu 40 Grad rechnen. Besonders in den Städten, wo die Gebäude dicht an dicht stehen, bleibt die Wärmebelastung hoch und kann damit gefährlich werden. In den aufgeheizten Wäldern steigt außerdem die Waldbrandgefahr. Die USA lockern im Streit mit dem Iran jetzt den Druck beim Öl. Washington hebt die Sanktionen auf Geschäfte mit iranischem Rohöl auf. Zumindest während weiter über einen dauerhaften Frieden verhandelt wird. Silas Quiring.
2: Das ist natürlich ein gutes Signal für die Ölpreise. Andererseits wissen wir auch, wie schnell sich das Blatt da wieder wenden kann. Jetzt kommt es also auf die Friedensgespräche an. US-Vizepräsident Vance sprach nach der ersten Runde immerhin schon von einer sehr guten Grundlage. Schon am Wochenende waren die Dieselpreise an den Tankstellen in Deutschland erstmals wieder günstiger als vor dem Iran-Krieg. Laut ADAC waren es im Schnitt 1,73 pro Liter. Zum Monatsende läuft allerdings auch der Tankrabatt wieder aus.
1: Den Kommunen in Deutschland geht das Geld aus. Zum deutschlandweiten Aktionstag Kommunen am Limit forderten sie Hilfe von Bund und Ländern, um ein Milliardenloch zu stopfen. Hintergrund sind vor allem steigende Sozialausgaben. Leipzigs Finanzbürgermeister Thorsten Bonneff sagte uns:
3: Ich verlange als allererstes mal, dass alle Gesetze der letzten 15 Jahre überprüft werden. Und wenn es da Finanzierungslücken für die Kommunen gibt, hat derjenige, der das Gesetz verabschiedet hat, sei es der Bundestag oder der Landtag, die Finanzierung nachzulegen oder das Gesetz aufzulegen. Wer die Leistung bestellt, der muss sie bezahlen. Und wenn er sie nicht bezahlen will, muss er sie abbestellen.
1: Die durchgesickerten Ideen für eine Rentenreform sorgen für Kritik. Sozialverbände oder auch die Linke befürchten Rentenkürzungen. Wirtschaftsexperten gehen die Vorschläge dagegen nicht weit genug, etwa was ein steigendes Renteneintrittsalter angeht. Morgen übergibt eine Rentenkommission ihre Vorschläge an die Regierung. Bei der Fußball-WM ist Argentinien sicher eine Runde weiter. Das Team um Superstar Lionel Messi gewann das zweite Vorrundenspiel gegen Österreich mit 2:0.
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1: Im Studio André Glatzel. Das WM-Spiel zwischen Frankreich und dem Irak musste wegen einer Gewitterwarnung unterbrochen werden. Nach der ersten Halbzeit ging es regulär in die Pause. Die wurde dann um mindestens 1,5 Stunden verlängert. Auf Fernsehbildern waren starke Regenschauer zu sehen. Fans wurden aufgefordert, ihre Plätze zu räumen und in sichere Bereiche zu gehen. Bei dem Spiel stand es zur Halbzeit 1:0 für Frankreich. Im ersten Spiel des Abends hat Argentinien das Ticket für die K.O.-Runde gelöst. Das Team um Lionel Messi setzte sich gegen Österreich mit 2:0 durch. Die Fortschritte bei den Friedensgesprächen zwischen den USA und dem Iran machen sich bei uns an den Tankstellen bemerkbar. Diesel hat laut ADAC am Wochenende erstmals wieder weniger gekostet als vor dem Irankrieg. Im Schnitt kostete der Liter Diesel 1,73 Euro. Allerdings läuft zum Monatsende der Tankrabatt wieder aus. Kaum sind die ersten Ideen für die geplante Rentenreform durchgesickert, hagelt es bereits Kritik. Die